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5: Ich bin Ursula Winkler. Die G7-Staaten wollen mit zusätzlichem Druck auf Russland die Bemühungen um ein Ende des Ukraine-Kriegs intensivieren. In einer Erklärung der Staats- und Regierungschefs vom Gipfeltreffen im französischen Evian heißt es, man werde die Sanktionen verschärfen, auch im Öl- und Gassektor. Neben zusätzlichen Waffen versprechen die G7-Staaten der Ukraine auch weitere Unterstützung, um den kommenden Winter zu bewältigen. Nach jahrelangem Ringen ist der nächste Schritt im Handelsstreit zwischen der EU und den USA gemacht. Das Europaparlament hat das umstrittene Zollabkommen gebilligt. Allerdings knüpfen die Abgeordneten ihre Zustimmung an klare Bedingungen.
6: Das EU-Parlament hatte die Zustimmung zum Handelsdeal mit den USA verzögert, denn zwischenzeitlich hatte US-Präsident Trump wieder höhere Zölle als vereinbart angekündigt. Das Parlament knüpfte sein Ja also an zwei Bedingungen. Erstens können die Vereinbarungen wieder ausgesetzt werden, falls neue US-Erhöhungen kommen. Und zweitens solle Trump Zölle auf Waschmaschinen und Produkte mit Stahlanteil auf 15% reduzieren. Falls nicht, will die EU ebenfalls solche Zölle prüfen. Insgesamt geht es hier um 30% des weltweiten Handels. Dieter Ebeling, Brüssel.
5: Mehr Sicherheit, mehr Sauberkeit und schnellere Reparaturen. Die Deutsche Bahn schickt bundesweit 44 mobile Handwerkerteams an ihre Bahnhöfe. Rund 200 zusätzliche Beschäftigte sollen Schäden künftig direkt vor Ort beheben.
7: Kaputte Scheiben, beschmierte Wände oder defekte Sitzbänke sollen künftig nicht mehr wochenlang auf ihre Reparatur warten. Die neuen Teams kümmern sich um genau solche Schäden und sind bundesweit unterwegs. Die Bahn will damit ihre Bahnhöfe sichtbarer in Schuss halten und schneller auf Probleme reagieren. Die Handwerker sind Teil eines größeren Programms, das seit Januar läuft. Dazu gehören auch zusätzliche Sicherheitskräfte und mehr Reinigungsaktionen an vielen Bahnhöfen. Zoe Tassovali, Nachrichtenredaktion.
5: Zum Fußball. Mit Frankreich ist am Abend ein weiterer Turnierfavorit in die WM eingestiegen, mit einem 3:1-Sieg gegen den Senegal. Im Anschluss setzte sich Norwegen gegen den Irak mit 4:1 durch und feierte den ersten WM-Sieg seit 28 Jahren. Zum Wetter, die aktuelle Vorhersage des Deutschen Wetterdienstes. Die letzten Schauer ziehen ab, die Temperaturen sinken auf 16 bis 8 Grad. Tagsüber wird es im Südwesten heiter und trocken, ansonsten gibt es immer wieder Schauer bei Höchstwerten bis 30 Grad. Am Donnerstag wird es dann im Nordosten noch länger nass, ansonsten oft heiter mit einzelnen Schauern bei Temperaturen bis 33 Grad. Am Freitag wird es dann richtig heiß mit Werten bis 37 Grad. Oft ist es heiter, aber es drohen einige Hitzegewitter.
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8: 2:03 haben wir es und wir haben eine einzige Meldung, die A4 Eisenach Richtung Kirchheim. Eine Vollsperrung zwischen Friedewald und Bad Hersfeld wegen Reinigungsarbeiten, nachdem hier ein LKW eine Menge Diesel verloren hat. Die Vollsperrung wird voraussichtlich noch bis 6 Uhr andauern und ihr könnt das ab Friedewald über die U80 umfahren. Außer ihr gehört zum Schwerlastverkehr, dann fahrt am besten schon bei Wildeck-Hönebach ab. Mein Name ist Hanna und ich wünsche euch eine gute und sichere Fahrt.
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3: Ich bin Ursula Winkler. Die G7-Staaten wollen mit zusätzlichem Druck auf Russland die Bemühungen um ein Ende des Ukraine-Kriegs intensivieren. In einer Erklärung der Staats- und Regierungschefs vom Gipfeltreffen im französischen Evian heißt es, man werde die Sanktionen verschärfen, auch im Öl- und Gassektor. Neben zusätzlichen Waffen versprechen die G7-Staaten der Ukraine auch weitere Unterstützung, um den kommenden Winter zu bewältigen. Künstliche Intelligenz wird immer wichtiger, nicht nur für die Wirtschaft, sondern auch für die Sicherheit. Bundesinnenminister Dobrindt warnt davor, dass Deutschland bei der KI-Entwicklung den Anschluss verliert und fordert mehr technologische Eigenständigkeit.
4: Wer nicht mitentwickelt, der riskiert zum Opfer zu werden, warnt der Minister. Er will raus aus Abhängigkeiten, aber auch mehr Schutz vor Cyberattacken. Ein Zentrum gegen hybride Bedrohungen hat er gerade in Berlin eröffnet. Eine Art Plattform, damit sich die Sicherheitsbehörden hier besser koordinieren können beim Kampf gegen solche Angriffe. Die kommen vor allem aus China und Russland und haben zum Beispiel auch das Ziel, Wahlen zu beeinflussen, die öffentliche Meinung. Claudia Wächter, Nachrichtenredaktion.
3: Wer diesen Sommer in Deutschland in Seen, Flüssen oder im Meer schwimmen geht, kann das aller Voraussicht nach bedenkenlos tun. Ein Bericht der Europäischen Umweltagentur bescheinigt Europas Badegewässern überwiegend eine ausgezeichnete Wasserqualität.
5: Unter den 29 analysierten Ländern landet Deutschland bei der Badewasserqualität auf Platz 7. Das ist nicht schlecht. Österreich belegte sogar Platz 4. Mehr als 2000 deutsche Badeplätze wurden als exzellent bewertet, 26 nur als ausreichend. Insgesamt hat sich die Qualität der Badegewässer der Untersuchung zufolge in den vergangenen Jahrzehnten deutlich verbessert. Dabei sind Flüsse durch die Bank etwas schlechter zum Baden als Seen. Insgesamt wurden 22.000 Badestellen geprüft. Relativ schlecht schnitten dabei Belgien, Ungarn, Polen, Estland und Albanien ab. Dieter Ebeling, Brüssel.
3: Zum Fußball. Mit Frankreich ist am Abend ein weiterer Turnierfavorit in die WM eingestiegen, mit einem 3:1-Sieg gegen den Senegal. Im Anschluss setzte sich Norwegen gegen den Irak mit 4:1 durch und feierte den ersten WM-Sieg seit 28 Jahren. Zum Wetter die aktuelle Vorhersage des Deutschen Wetterdienstes. Die letzten Schauer ziehen ab, die Temperaturen sinken auf 16 bis 8 Grad. Tagsüber wird es im Südwesten heiter und trocken, ansonsten gibt es immer wieder Schauer bei Höchstwerten bis 30 Grad. Am Donnerstag wird es dann im Nordosten noch länger nass, ansonsten oft heiter mit einzelnen Schauern bei Temperaturen bis 33 Grad. Am Freitag wird es dann richtig heiß mit Werten bis 37 Grad. Oft ist es heiter, aber es drohen einige Hitzegewitter.
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6: Einen wunderschönen guten Morgen um kurz vor 4. Und ja, 4 ist ein gutes Stichwort. Wir schauen auf die A4 Eisenach Richtung Kirchheim. Die ist weiterhin vollgesperrt zwischen Friedewald und Bad Hersfeld wegen Reinigungsarbeiten. Da hat ein LKW eine Menge Diesel verloren und das muss jetzt erst sauber gemacht werden. Die Vollsperrung wird voraussichtlich noch bis 6 Uhr andauern und ihr könnt das ab Friedewald über die U80 umfahren. Wer zum Schwerlastverkehr gehört, sollte schon die Abfahrt Wildeck-Hönebach nehmen. Und dann haben wir noch ein kleines WM-Update für alle, die auf der Arbeit heute mitreden wollen. Aktuell spielt Argentinien gegen Algerien. Die erste Halbzeit ist rum und es steht 1:0 für die Argentinier.
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4: Ich bin Yannick Schicken-Langen. Bürgermeister Jan Werner zieht einen großen Vergleich.
5: Wir haben hier den Starnberger See von Hessen. Kommen Sie vorbei und schauen Sie sich einfach selber an.
4: Ja, er verspricht eine tolle Atmosphäre vor dem Ironman Frankfurt. Ein Highlight, wenn 3000 eisenharte Männer und Frauen frühmorgens in den Langener Waldsee springen, dann 3,8 Kilometer schwimmen, 180 Kilometer Radfahren und zum Schluss noch einen Marathon laufen. Rennleiter Felix Eigen, dabei ist eine Institution zurück. Es geht wieder mit dem Rad über den Heartbreak Hill in Bad Vilbel.
6: Für die Athleten wird es natürlich sehr anstrengend, aber ich glaube, für die Zuschauer ist es besonders toll, dass die da die Athleten hautnah verfolgen können. Ein ganz, ganz schöner Moment.
4: Anderthalb Wochen noch bis zum Ironman Frankfurt.
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5: Ich bin Ursula Winkler. Die USA und die anderen G7-Staaten wollen mit zusätzlichem Druck auf Russland die Bemühungen um ein Ende des Ukraine-Kriegs intensivieren. In einer Erklärung der Staats- und Regierungschefs vom Gipfeltreffen im französischen Evian heißt es, man werde die Sanktionen verschärfen, auch im Öl- und Gassektor. Außerdem habe man vereinbart, die Lieferung von weitreichenden Waffen und Luftverteidigungskapazitäten auszuweiten. Neben zusätzlichen Waffen versprechen die G7-Staaten der Ukraine auch zusätzliche Unterstützung, um den kommenden Winter zu bewältigen. Kurz vor dem Ende des Tankrabatts zieht die Monopolkommission eine erste Bilanz. Demnach kam die Steuersenkung an den Zapfsäulen größtenteils bei den Autofahrern an. Ein kleiner Teil der Entlastung blieb aber bei dem Mineralölunternehmen hängen.
6: Cent um Cent läppert sich. Bis zu 200 Millionen Euro haben die Mineralölkonzerne eingesackt. Vor allem beim Diesel haben sie danach die Steuersenkungen nicht komplett an die Autofahrer weitergegeben. Doch der Branchenverband wehrt sich, sagt, stimmt absolut nicht. Auffällig ist allerdings, dass der Rabatt je nach Region unterschiedlich weitergegeben wurde. Im Norden, da gab es den höchsten Preisrückgang. Im Süden dagegen, da fiel er geringer aus. Claudia Wächter, Nachrichtenredaktion.
5: Drohen Postbankkunden bald längere Wartezeiten am Schalter? Die Gewerkschaft Verdi hat die Tarifverhandlungen mit der Deutschen Bank für gescheitert erklärt. Heute startet die Gewerkschaft unter der Belegschaft eine Urabstimmung über unbefristete Streiks.
7: Stimmen 75% für unbefristete Streiks, könnte es für Postbankkunden erneut aufwendiger werden, bei Callcentern durchzukommen oder sich in der Filiale beraten zu lassen. Schon in den letzten Wochen hatte es mehrfach Warnstreiks gegeben. Verdi fordert 8% mehr Geld, mindestens aber 300 Euro mehr im Monat. Azubis sollen 200 Euro mehr bekommen. Denn von den Rekordgewinnen der Konzernmutter Deutscher Bank würden die Beschäftigten kaum profitieren, hieß es. Auch pocht Verdi auf Beschäftigungs- und Standortgarantien und ein Recht auf Weiterbildung für die Beschäftigten. Tanja Wagner, Nachrichtenredaktion.
5: Zum Fußball. Mit Frankreich ist am Abend ein weiterer Turnierfavorit in die WM eingestiegen, mit einem 3:1-Sieg gegen den Senegal. Im Anschluss setzte sich Norwegen gegen den Irak mit 4:1 durch und feierte den ersten WM-Sieg seit 28 Jahren. Zum Wetter, die aktuelle Vorhersage des Deutschen Wetterdienstes. Die letzten Schauer ziehen ab, die Temperaturen sinken auf 16 bis 8 Grad. Tagsüber wird es im Südwesten heiter und trocken, ansonsten gibt es immer wieder Schauer bei Höchstwerten bis 30 Grad. Am Donnerstag wird es dann im Nordosten noch länger nass, ansonsten oft heiter mit einzelnen Schauern bei Temperaturen bis 33 Grad. Am Freitag wird es dann richtig heiß mit Werten bis 37 Grad. Oft ist es heiter, aber es drohen einige Hitzegewitter.
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0: bei uns bei FFH. Wenn ihr euch gleich aus dem Bett rollt, dann am besten erstmal strecken und stretchen. Ne? Aufstehen muss der Kollege Scherer ja leider auch ganz oft ganz früh. Stretchen oder Sport ist aber nix.
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2: Ganz ehrlich, ich bin ja jetzt auch schon Ü20, ne? Und inzwischen komme ich schlecht runter zum Schuhbinde. Mein Doc empfiehlt Dehnen oder Stretching, wie es in den YouTube-Tutorials heißt, um meine komplett verkümmerten Sehnen und Bänder wieder gangbar zu machen. Muskeln sind zum Glück nicht betroffen, sowas habe ich gar nicht. Stretching ist noch 50 mal schlimmer als Sport. Mein YouTube-Vorturner beugt sich nunne, Hände flach auf den Boden, blickt zwischen die Beine durch, nach innen bis nach Bad Karlshafen. Du Schlangenmensch! Super! Ich komme mit der Hand gerade bis zu den Knie und es sind Schmerzen, für die es mindestens Ibuprofen 8000 geben müsst. Wir halten die Dehnung jetzt für 2 Minuten, frohlockt der Typ mit der Gummiknoche. Ich schwitz auf halber Höhe wie Sau und hab keine Ahnung, wie ich mich jemals wieder gerade aufrichten soll. Mein Coach stretcht inzwischen seine Hüftinnenrotatoren, den Piriformismuskeln und andere Körperregionen, die er sich vermutlich selber ausgedacht hat. Nach gefühlt 2 Stunden find mich mein Schatz immer noch in der allerersten Position, schleppt mich aufs Bett und kleistert mich dicker mit Wärmesalbe ein, als ich mir Nutella aufs Brötchen schmieren könnte. Und ich beschließe feierlich, ich lass meine verdammten Schnürsenkel ab jetzt einfach immer offen. Hör mir auf mit Stretching. Ich wundere mich selbst, dass ich da so ruhig bleiben kann.
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4: Ich bin Ursula Winkler. Die USA und die anderen G7-Staaten wollen mit zusätzlichem Druck auf Russland die Bemühungen um ein Ende des Ukraine-Kriegs intensivieren. In einer Erklärung der Staats- und Regierungschefs vom Gipfeltreffen im französischen Evian heißt es, man werde die Sanktionen verschärfen, auch im Öl- und Gassektor. Außerdem habe man vereinbart, die Lieferung von weitreichenden Waffen- und Luftverteidigungskapazitäten auszuweiten. Neben zusätzlichen Waffen versprechen die G7-Staaten der Ukraine auch zusätzliche Unterstützung, um den kommenden Winter zu bewältigen. Kurz vor dem Ende des Tankrabatts zieht die Monopolkommission eine erste Bilanz. Demnach kam die Steuersenkung an den Zapfsäulen größtenteils bei den Autofahrern an. Ein kleiner Teil der Entlastung blieb aber bei dem Mineralölunternehmen hängen.
5: Cent um Cent läppert sich. Bis zu 200 Millionen Euro haben die Mineralölkonzerne eingesackt. Vor allem beim Diesel haben sie danach die Steuersenkungen nicht komplett an die Autofahrer weitergegeben. Doch der Branchenverband wehrt sich, sagt, stimmt absolut nicht. Auffällig ist allerdings, dass der Rabatt je nach Region unterschiedlich weitergegeben wurde. Im Norden, da gab es den höchsten Preisrückgang. Im Süden dagegen, da fiel er geringer aus. Claudia Wächter, Nachrichtenredaktion.
4: Drohen Postbankkunden bald längere Wartezeiten am Schalter? Die Gewerkschaft Verdi hat die Tarifverhandlungen mit der Deutschen Bank für gescheitert erklärt. Heute startet die Gewerkschaft unter der Belegschaft eine Urabstimmung über unbefristete Streiks.

0: Weiterer Turnierfavorit in die WM eingestiegen mit einem 3:1-Sieg gegen den Senegal. Im Anschluss setzte sich Norwegen gegen den Irak mit 4:1 durch und feierte den ersten WM-Sieg seit 28 Jahren.
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2: Um 6:02, schönen guten Morgen. Und das Wetter ist so ein bisschen zweigeteilt heute im FFH-Land. Im Norden gibt's oft Wolken, ab Mittag kann es dann zeitweise auch mal regnen. Im Süden aber ist es meist schön. Jetzt gerade in Frankfurt zum Beispiel klar bei 15 Grad. In Rothenburg an der Fulda aber ist es bedeckt bei 13 Grad. In der Spitze heute 24 bis 30 Grad. Und ab morgen wird's dann richtig heiß und auch sonnig bis 35 Grad. Und damit schauen wir, was auf den Straßen los ist. Wir haben immer noch die Vollsperrung auf der A4 Eisenach-Kirchheim zwischen Friedewald und Bad Hersfeld. Da gab es ja gestern Abend einen LKW-Unfall und der hat jede Menge Diesel verloren. Die Vollsperrung soll voraussichtlich noch bis 6 Uhr dauern. Ihr könnt ab Friedewald über die U80 fahren und der Schwerlastverkehr, für den wird empfohlen, bereits ab der Anschlussstelle Wildeck-Hönebach abzufahren. Das war's, gute Fahrt für euch.
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0: vor dem Vereinsheim zufällig noch Platz habt, dann haben wir hier was Cooles für euch. Eine alte Straßenbahn. Die kriegt ihr geschenkt. Diese Tram ist in Darmstadt gratis abzugeben. Es gibt sogar mehrere davon. FFH-Reporter Marc Wilhelm. Warum werden die Dinger nicht mehr gebraucht?
1: Ja, inzwischen gibt's neuere. Die alten, die werden nach und nach ausgemustert. Aber die HEAG Mobilo, die Verkehrsbetriebe hier in Darmstadt, die haben keinen Platz mehr, die alten Trams im Depot zu lagern. Das ist schon brechend voll. Also entweder verschrotten die alten Dinger oder es finden sich halt Leute, die Bock haben auf so eine alte Straßenbahn.
0: Ja.
1: Ja, keine Ahnung, als Hasenstall daheim oder als Party-Location stelle ich mir auch ganz cool vor. Kleiner Haken an der Sache. Die Straßenbahn, die kostet euch zwar nichts, aber zu euch nach Hause schaffen müsst ihr die selbst per Schwertransport mit Kran und allem drum und dran, was man so braucht. Und ein paar Meter Gleise mit einem Fundament solltet ihr auch daheim haben. Also vielleicht schon mal Geld sammeln auf der Nachbarschaft für den coolsten Blickfang bei euch im Ort.
0: Ja, also wir überlegen dann noch, wie wir bei uns den Garten gestalten. Ich bin mir nicht sicher, ob wir Interesse hätten. Also ich lasse euch da den Vortritt, was diese Bahn angeht. Meldet euch gerne, wenn ihr diese alte Tram haben wollt. Wir vermitteln den Kontakt.

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3: Jugendlicher stellt sich nach Schüssen in Göttingen. G7 Staaten wollen neue Sanktionen gegen Russland. Das Wetter im Norden Wolken, im Süden schön.
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3: Ich bin Sarah Maxen. Guten Morgen. Ein 16-Jähriger soll auf die Polizei in Göttingen geschossen haben und dann geflüchtet sein. Jetzt hat sich der Teenager gestellt. FFH-Reporter Leander Sattler.
4: Womöglich war der Druck jetzt zu groß geworden, denn nach dem Jugendlichen war mit einem europäischen Haftbefehl gesucht worden. Gestern Abend erscheint er dann in Begleitung eines Rechtsanwalts bei der Polizei. Was war passiert? Am Samstagabend war es in der Göttinger Innenstadt zu einem Streit zwischen zwei rivalisierenden Großfamilien gekommen. Der 16-Jährige soll dann mehrere Schüsse abgegeben haben. Dabei wurde ein Polizeibeamter verletzt. Er liegt auf der Intensivstation.
3: Im Ukraine-Krieg erhöhen die G7-Staaten den Druck auf Russland. Beim Gipfel in Frankreich haben die Staats- und Regierungschefs schärfere Sanktionen vereinbart, unter anderem für den Öl- und Gassektor. FFH-Reporterin Ursula Winkler.
5: Russland soll unter Druck gesetzt werden, nicht nur mit Sanktionen gegen den Energiesektor. Die G7-Staaten wollen auch mehr Waffen an die Ukraine liefern und versprechen dem Land weitere Unterstützung. Sie sehen ukrainische Fortschritte an der Front und sprechen auch nach dem US-Deal mit dem Iran von einem richtigen Zeitpunkt. Das Rahmenabkommen soll am Freitag von den USA und dem Iran unterzeichnet werden. Die G7 sehen darin eine historische Chance, Teheran am Erwerb von Atomwaffen zu hindern. Der Deal könne Frieden und Sicherheit für alle in der Region bringen.
3: Die A4 bei Bad Hersfeld eine einzige Rutschbahn. Ein LKW hat da gestern Abend auf nasser Strecke die Kontrolle verloren und laut Polizei etwa 30 Meter der Mittelleitplanke niedergewalzt. Bei dem Unfall riss der Tank auf. Hunderte Liter Diesel sind über die Autobahn gelaufen und haben sie spiegelglatt gemacht. Die Autobahn ist seitdem zwischen Friedewald und Bad Hersfeld gesperrt und das dauert laut Polizei wohl auch noch etwa eine Stunde. Jugendliche bewerten die Folgen von Social Media auf ihre Psyche deutlich positiver als ihre Eltern. Fast die Hälfte der Teenager geht von positiven Effekten aus. Das zeigt eine Umfrage für die EU-Kommission. Bei den Eltern sagt das nur etwa jeder Fünfte. Außerdem unterschätzen sie die Bildschirmzeit ihrer Kinder. Im Schnitt sind es 4,5 Stunden an einem Schultag. Die befragten Eltern gehen von rund einer Stunde weniger aus.
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3: Argentinien hat eben mit 3:0 gegen Algerien gewonnen und Lionel Messi hat dabei Geschichte geschrieben. Er hat alle 3 Tore gemacht und steht jetzt bei 16 WM-Toren insgesamt. Damit hat er den Rekord von Miroslav Klose eingestellt. Außerdem hat Norwegen mit 4:1 gegen den Irak gewonnen und Frankreich mit 3:1 gegen Senegal. Und jetzt gleich spielt noch Österreich gegen Jordanien. Das Wetter im FFH-Land, das ist heute zweigeteilt. Im Norden gibt es oft Wolken und ab Mittag kann es zeitweise auch mal regnen. Im Süden hingegen ist es meist schön. In Groß-Gerau haben wir gerade 15 Grad, in Kassel sind es 13. Das geht jetzt dann aber nach und nach hoch auf 24 bis 30 Grad. Und ab morgen wird es dann richtig sonnig und richtig heiß, bis 35 Grad.
6: 6:02, manchmal geht's schneller als gedacht. Die A4, also nach Richtung Kirchheim, ist nicht mehr voll gesperrt. Haben sie doch schneller hingekriegt, als wir gerade in den Nachrichten noch gedacht haben. Zwischen Friedewald und Bad Hersfeld war da ja voll gesperrt seit gestern schon wegen der Reinigungsarbeiten, weil der LKW da so viel Diesel verloren hat. Jetzt ist es wieder frei. Ihr könnt da wieder drüber fahren, aber eben, ich sag nochmal Bescheid, inwieweit es da vielleicht noch Stau geben könnte in den nächsten 10 Minuten. A66, die Meldung kommt gerade noch rein, ist wichtig. Hanau Richtung Fulda. Zwischen Schlüchtern Süd und Nord liegt ein Reifen auf der Fahrbahn, also hier fahrt ihr bitte vorsichtig. Aber das war's dann auch.
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6: Gleich 6. Guten Morgen zu euch.

0: Guten Morgen, hier ist FFH am Mittwoch. Mal ganz kurz überlegt, welcher Tag heute eigentlich ist. Wir sind unterwegs und begrüßen Helene Fischer bei uns im FFH-Land. Freitag und Samstag kommt sie heim zu uns zur Stadiontour in den Deutsche Bank Park. Und wie sich so gehört, hat sie natürlich dazu auch was zu sagen.
1: Ja, das ist ganz einfach. Da sagt man einfach Allgude. Und dann weiß man direkt, wer ist daheim, gell?
0: So sieht's aus.
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3: Für mich noch einen Kaffee, Anke.
4: Mit oder mit ohne Milch und sag nichts.
5: Katastrophen beim Friseur beginnen ja immer mit den Worten, wir machen mal was Freches.
4: Meine Friseurin hat sich verfärbt.
5: Ja, sieht aus wie ein klarer Fall von fahrlässiger Tönung.
4: Ich wollte für das Stadionkonzert am Samstag den gleichen Farbton wie Helene Fischer. Das hier ist ja fast rot.
5: Wie sagen Schlagersänger so schön, Strähnen lügen nicht.
6: Einmal die drei und einen Hefezopf.
4: Momentchen mal bitte. Stefan, ich hatte ja ein Foto von Helene Fischers Haaren dabei.
5: Aber nicht vom Kopf, sondern von ihren Achseln. Ne?
6: Also die Wachstumsrate und Anzahl der Haare schwankt je nach Haarfarbe. So haben Blonde durchschnittlich 150.000, Schwarzhaarige und Rothaarige 75.000 Haare.
4: Stefan, findest du übertrieben, dass ich die Haare so will wie mein Idol?
5: Auf meine Haare hat Helene Fischer auch Einfluss, Anke.
4: Du hast doch kaum noch welche.
5: Aber bei der Musik stehen sie mir zu Berge.
4: Macht 92.832 Euro. Sammeln Sie L'Oreal-Punkte, haben Sie eine Wella-Card oder sind Sie im HSV-Club?
6: Nein.
4: Dann danke schön.
6: Bitte schön.
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bei FFH, 13 Minuten nach 6. Schneller Blick aufs Wetter, auch heute bis 30 Grad, im Süden auch richtig schön und sonnig und trocken. Im Norden bei euch können ein paar Regenschauer mit dabei sein und auf den Straßen ist alles frei. Gute Fahrt.

0: 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Dann seid ihr drin im Lostopf und bei Daniel heute Vormittag wird dann ausgelost. Und ich überlege gerade, wie illegal muss sich das anfühlen, einfach so an allen vorbeizugehen. Wasser, Weißweinschorle, Cola, Apfelsaft. So entspannt war die Getränkeversorgung wahrscheinlich noch nie auf dem Konzert. Und ihr seht sie dann auch sehr gut hydriert, so nennt man es, glaube ich, oder? Zoe Wees und Don't Give Up. Am Samstag auf dem Hessentag bei uns auf der Just White Bühne und jetzt für euch.
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10: Bombenentschärfung heute früh in Mainz. Iranische Fußballfans drohen harte Strafen. Das Wetter bis 30 Grad, im Norden Wolken.
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10: Ich bin Sarah Maxen. Guten Morgen. Das wird heute nichts mit einem gemütlichen Frühstück für viele Menschen in Mainz. Im Stadtteil Hartenberg-Münchfeld wurde eine Weltkriegsbombe gefunden und die wird heute früh entschärft. Bis 8 Uhr müssen fast 2000 Menschen zu Hause raus sein. FFH-Reporter Jan Heinemann.
11: 250 Kilo ist der Blindgänger schwer, gefunden bei Bauarbeiten in der Fritz-Bocchius-Straße. Die Bombe ist gut zugänglich und der Zünder noch intakt, so die Feuerwehr. Knapp 2000 Anwohner müssen aus ihren Wohnungen und Häusern evakuiert werden. Für sie gibt es eine Notunterkunft am Bruchwegstadion ganz in der Nähe. Wenn sich im Umkreis von 250 Metern rund um den Fundort niemand mehr aufhält, können Kampfmittelexperten mit der Entschärfung beginnen. Große Verkehrsprobleme werden nicht erwartet.
10: Mehr Optimismus als zuletzt bei den G7-Staaten. Die Staats- und Regierungschefs haben beim Gipfel in Frankreich schärfere Sanktionen vereinbart, unter anderem im Öl- und Gassektor. Und auch die Gespräche mit US-Präsident Trump bewertet Kanzler Merz als positiv. FFH-Reporterin Tine Klimach.
12: Merz spricht von einem Tag der Hoffnung. Europa und die USA wollen die Ukraine weiter unterstützen und den Druck auf Russland erhöhen. Merz hat außerdem den Eindruck, dass sich Trump der europäischen Sicht immer weiter annähert. Der US-Präsident war demnach kooperativ und er hat wohl auch sehr aufmerksam zugehört. Mit Blick auf den Iran sagte Merz, Deutschland wäre grundsätzlich bereit, sich an einer möglichen Sicherung der Straße von Hormuz zu beteiligen. Eine finale Entscheidung gibt es aber noch nicht.
10: Irans Justiz will iranische Fußballfans nach Protesten bei der Weltmeisterschaft hart bestrafen. Beim Spiel gegen Neuseeland in Kalifornien gab es laute Pfiffe während der iranischen Nationalhymne und kritische Plakate. Die Behörden in Teheran haben laut Medienberichten viele der protestierenden iranischen Fans identifiziert. Ihnen droht nun, dass ihr Vermögen im Iran beschlagnahmt wird. Und jetzt schalten wir in die einzelnen hessischen Regionen.
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13: Ich bin Yannick Schick in Langen. Bürgermeister Jan Werner zieht einen großen Vergleich.
14: Wir haben hier den Starnberger See von Hessen. Kommen Sie vorbei und schauen Sie sich einfach selber an.
13: Ja, er verspricht eine tolle Atmosphäre vor dem Ironman Frankfurt. Ein Highlight, wenn 3000 eisenharte Männer und Frauen frühmorgens in den Langener Waldsee springen, dann 3,8 Kilometer schwimmen, 180 Kilometer Radfahren und zum Schluss noch einen Marathon laufen. Rennleiter Felix Eigen, dabei ist eine Institution zurück. Es geht wieder mit dem Rad Start über den Heartbreak Hill in Bad Vilbel.
15: Für die Athleten wird es natürlich sehr anstrengend, aber ich glaube, für die Zuschauer ist es besonders toll, dass die da die Athleten hautnah verfolgen können. Ein ganz, ganz schöner Moment.
13: Anderthalb Wochen noch bis zum Ironman Frankfurt.
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12: Das Wetter im FFH-Land ist heute zweigeteilt. 16 Grad haben wir gerade in Frankfurt, 10 sind es in Eichenzell und da sehen wir es auch schon. Im Süden wird es ganz schön heute, im Norden gibt es aber einige Wolken und da kann es ab heute Mittag zeitweise dann auch mal regnen. Die Temperaturen, die gehen jetzt nach und nach hoch auf 24 bis 30 Grad und das ist schon mal ein kleiner Vorgeschmack dann auf morgen. Da wird

0: Da hat Steffi Gallone aus Frankfurt aber einen Wahnsinnseinsatz gebracht.
1: Mein Einsatz wäre meine komplette Take-That-Sammlung, gesammelt vom ersten Schnipsel 1993. Die würde ich hergeben dafür.
0: Och, aber es ist natürlich auch ein Riesenerlebnis. Zu zweit, übermorgen am Freitag, zum Take-That-Konzert nach Manchester, inklusive Hotel und Flug logischerweise. Jetzt muss Steffi halt aber liefern, ne? Guten Morgen, Hessen-Reporter Dani Granitzny war bei ihr, um diese fette Sammlung abzuholen.
2: Da ist sie, die Kiste. Das ist deine große Take-That-Sammlung. Komm, wir packen mal ein bisschen aus. Hier ist schon mal eine Tasse mit den fünf Jungs drauf.
3: Geklebt, weil sie kaputt gewesen ist.
2: Okay, und dann haben wir hier ganz viele Heftchen und Bücher. Oh hier, großes Poster. Warte mal, überlebensgroßes Poster. Das packe ich mal zuerst aus. Da sind sie. Oh, die hat aber schon ein paar Risse. Da hast du ein bisschen viel geschmachtet, oder?
3: Hab ich. Du siehst, Robbie ist auch ein bisschen fettig. Aber so. Aber sonst ist es noch völlig intakt.
2: Weißt du noch, aus welchem Jahr dieses riesige Poster ist, was wir jetzt hier mal auf dem Tisch ausgebreitet haben?
3: Ich würde jetzt sagen 96.
2: Okay, also ist eine ganze lange Zeit her. Und guck mal hier, lass mal in deine Bücher reingucken, was du schon aufgeschlagen hast. Erzähl mal, hast du selber eingeklebt?
3: Nein, das sind wirklich alles die Ausschnitte aus Bravo, aus Popcorn.
2: Und hier sind ja noch mehr davon.
3: Nein, das
2: drei,
3: sind
2: vier, was ist das?
3: Das sind Programmhefte von den Take-That-Konzerten.
2: Ach, wirklich. Also sind fünf Jungs drin. Wer war dein Favorite?
3: Robbie? Ja, natürlich Robbie.
2: Auch das nehme ich mit. Und jetzt, man hört es schon, wir wühlen in der CD und in der VHS-Kassettenkiste.
3: VHS, wirklich, das kennen die Jugendlichen von heute gar nicht mehr. Videokassetten. Schaut euch das an.
2: Take That, Everything Changes. Ja. Tape That, sensationell. Okay, also das sieht ganz, ganz toll aus, was du uns jetzt hier quasi übergibst. Ja. Und du dafür einmal die ganz große Reise
3: nach Manchester
2: machst.
3: Treten darf, ja, genau. Sehr toll, wirklich. Ich kann es auch noch nicht fassen, erst wenn ich im Flieger sitze.
0: Ja, und das ist übermorgen schon der Fall. Und ihr könnt euch natürlich Steffis Sammlung anschauen auf ffh.de, auf Social Media, Instagram zum Beispiel. Die Frage ist halt für uns jetzt nur, was machen wir jetzt mit den ganzen Postern, mit den T-Shirts, Kassetten, Zeitungsausschnitten und so? Also wenn es von den Backstreet Boys wäre, würde ich natürlich bei mir zu Hause damit alles vollhängen. Aber es sind ja nicht die Backstreet Boys, sondern Take That. Also wir überlegen uns da was und ihr hört das dann natürlich. Und jetzt spielen wir Take That mit The Flood.

0: jetzigen Temperaturen. Heute heiß bis 30 Grad, im Süden schön sonnig und trocken. Ansonsten in Nordhessen auch ein paar Regenschauer mit dabei. Und was gibt's auf den Straßen? Das weiß live aus der Verkehrszentrale Deutschland unser Staupilot Nils Grunwald.
1: Ja, noch gibt's Probleme auf der A4 Eisenach Kirchheim zwischen Wildeck-Hönebach und Friedewald. 3 Kilometer Stau. Die Autobahnmeisterei leitet den Verkehr nach dem LKW-Unfall in der Nacht noch ab. Die Vollsperrung ist aber laut Polizei schon aufgehoben. Die B62 bei Bad Hersfeld und zwischen Unterneurode und Heimbolzhausen ist aktuell auch überlastet. 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
7: Jugendlicher stellt sich nach Schüssen in Göttingen. G7-Staaten wollen neue Sanktionen gegen Russland. Das Wetter im Norden Wolken, im Süden schön.
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7: Ich bin Sarah Maxen. Guten Morgen. Ein 16-Jähriger soll auf die Polizei in Göttingen geschossen haben und dann geflüchtet sein. Jetzt hat sich der Teenager gestellt. FFH-Reporter Leander Sattler.
8: Womöglich war der Druck jetzt zu groß geworden, denn nach dem Jugendlichen war mit einem europäischen Haftbefehl gesucht worden. Gestern Abend erscheint er dann in Begleitung eines Rechtsanwalts bei der Polizei. Was war passiert? Am Samstagabend war es in der Göttinger Innenstadt zu einem Streit zwischen zwei rivalisierenden Großfamilien gekommen. Der 16-Jährige soll dann mehrere Schüsse abgegeben haben. Dabei wurde ein Polizeibeamter verletzt. Er liegt auf der Intensivstation.
7: Die G7-Staaten erhöhen im Ukraine-Krieg den Druck auf Russland. Die Staats- und Regierungschefs haben beim Gipfel in Frankreich schärfere Sanktionen vereinbart, unter anderem im Öl- und Gassektor. Außerdem soll die Ukraine mehr weitreichende Waffen und Hilfe für den kommenden Winter bekommen. Bundeskanzler Merz spricht von einem Tag der Hoffnung. Er sei optimistisch, dass Europäer und Amerikaner nun zusammen alles unternehmen, um den Krieg zu beenden. Die A4 bei Bad Hersfeld, eine einzige Rutschbahn. Ein LKW-Fahrer hat da gestern Abend die Kontrolle verloren und laut Polizei etwa 30 Meter der Mittelleitplanke niedergewalzt. Dabei ist der Tank aufgerissen und hunderte Liter Diesel haben sich auf der Autobahn verteilt und sie spiegelglatt gemacht. Die Autobahn war deswegen über 9 Stunden bis heute früh um 6 voll gesperrt. Mehr Geld für Bildung, das fordert die Lehrergewerkschaft GEB in Hessen. Sie ruft bei einem Aktionstag heute zu Protesten gegen den Sparkurs an Schulen und Unis auf. FFH-Reporter Jan Heinemann.
9: Ein bildungspolitisches Desaster nennt die Gewerkschaft die Pläne der Landesregierung. Gespart wird unter anderem an integrierten Gesamtschulen, aber auch an Unis. Durch den Hochschulpakt könnten ganze Studiengänge verschwinden, fürchtet die GEB. Auch das sorgt für Ärger. Das Schulfach Digitale Welt, ein Vorzeigeprojekt in Hessen, wird ab dem nächsten Schuljahr nur noch freiwillig angeboten in der Ganztagsbetreuung. Die Politik hält dagegen. Das Land gebe sogar mehr Geld für Bildung aus als im Vorjahr, stelle neue Lehrkräfte ein und bezahle sie besser.
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7: Lionel Messi hat Geschichte geschrieben beim 3:0 von Argentinien gegen Algerien. Er hat alle 3 Tore gemacht und steht jetzt bei 16 WM-Toren insgesamt. Damit hat er den Rekord von Miroslav Klose eingestellt. Außerdem hat Norwegen mit 4:1 gegen den Irak gewonnen und Frankreich mit 3:1 gegen Senegal. Und jetzt gerade spielt Österreich gegen Jordanien. Es ist Halbzeit und Österreich führt mit 1:0. Und wir schauen auf das Wetter. Der Süden des FFH-Landes, der läuft sich schon mal warm. Im Norden ist noch mal so ein bisschen Durchschnaufen angesagt. Da sind heute viele Wolken unterwegs und es kann auch mal regnen, so Richtung Mittag, Nachmittag. Im Süden bleibt es meist trocken und es wird ganz schön. Jetzt gerade haben wir 13 Grad in Gießen, 15 sind es in Wiesbaden. Später geht es hoch auf 24 bis 30 Grad. Morgen bekommen wir dann 35 Grad. Es wird also richtig heiß und auch sonnig.
10: Deine Meldungen sind quer übers FFH-Land verteilt heute Morgen. FFH-Staupilot Nils Grunwald. Ja, so sieht's aus. Achtung, auf der A45 Aschaffenburg Richtung Hanau zwischen dem Seligenstädter Dreieck und Kleinostheim liegt ein Metallteil auf der Fahrbahn und gerade rutscht noch hinterher. Achtung, auf der A5 Frankfurt-Kassel zwischen dem Nordwestkreuz Frankfurt und dem Bad Homburger Kreuz Personen auf der Fahrbahn. Fahrt hier bitte in beiden Richtungen vorsichtig. Die A4 Eisenach-Kirchheim zwischen Wilhelm-Köhnebach und Friedewald 3 Kilometer Stau. Wir haben es gerade in den Nachrichten gehört. Die Vollsperrung ist laut Polizei aufgehoben, aber die Autobahnmeisterei leitet den Verkehr nach dem LKW-Unfall noch in Höhe Friedewald ab und die B62 bei Bad Hersfeld und zwischen Unterneurode und Heimboldshausen ist überlastet. Die A643 Mainz Richtung Wiesbaden zwischen dem Dreieck Mainz und Wiesbaden-Eppelallee 4 Kilometer stockender Verkehr.
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11: Es ist gleich 7. Guten Morgen zu euch.

Also wenn es eine Sache gibt, die doch fast allen Menschen schmeckt und ein bisschen das Leben schöner macht, dann ist es doch ein leckeres Stück Kuchen, oder? Leider ist das ein Luxus, den manche Menschen nicht haben können. Zum Beispiel diejenigen ohne Zuhause, die auf der Straße leben. Und daran können wir jetzt wieder alle zusammen was ändern. Schon zum dritten Mal gibt's nächste Woche, organisiert von der Bernd-Reisig-Stiftung, einen Kaffee- und Kuchennachmittag für Obdachlose im Römerratskeller in Frankfurt ist das. Ich bin da zum dritten Mal auch wieder mit am Start. Ihr wisst, ich backe mega gerne und für andere am allerliebsten. Und ich kann jetzt halt leider für mehrere hundert Bedürftige nicht alleine backen. Deswegen brauche ich euch. Also, wer hat Zeit, einen Kuchen zu backen und den nächste Woche am Dienstag zwischen 10:30 und 13 Uhr im Frankfurter Ratskeller auch vorbeizubringen? Alle Infos gibt's nochmal zusammengefasst auf berndreisigstiftung.de oder auch bei uns unter der 069 19 72 5. Ich würde mich so freuen, wenn da möglichst viele von euch einfach mitmachen und einen Kuchen backen. Eine Sache ist wichtig zu beachten, bitte keine Kuchen, wenn ihr backt, mit Alkohol drin. Also selbst wenn der verkocht ist, kein Rotweinkuchen, keine Ahnung, was gibt's noch, Eierlikör-Torte oder sowas, weil es gibt einfach viele Obdachlose, die eine Suchtvergangenheit haben und das triggert natürlich, was wir nicht wollen. Also, wer von euch macht mit? Was wollt bzw. könnt ihr backen für diese tolle Aktion? Ruft mich gerne an jetzt an der 069 19 72 5, was ihr so backen würdet. Ich brauche auch noch ein bisschen Inspiration, was ich backen werde. Also ich fände es auf jeden Fall sehr, sehr schön, wenn ganz viele FFH-Hörerinnen und Hörer da am Start wären und für die gute Sache zusammen backen. Hier ist FFH, guten Morgen.

0: Viertel nach sieben kurz durchlüften. Das wäre gut, weil nachher lohnt sich's nicht mehr, die Fenster aufzureißen. Bei 30 Grad in der Spitze heute. Im Norden sind ein paar Wolken- und Regenschauer unterwegs. Im Süden bleibt's trocken. Und was gibt's Neues von der A4, FFH-Staupilot Nils Grunwald?
1: Ja, in Richtung Kirchheim staut es immer noch 3 Kilometer zwischen Wildeck-Hönebach und Friedewald. Aber die Vollsperrung ist jetzt nicht nur an der Unfallstelle, sondern auch bei Friedewald komplett aufgehoben. Die B62 ist aber zwischen Friedewald und Bad Hersfeld und zwischen Unterneurode und Heimbolzhausen noch überlastet.
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0: Morgen, hier ist FFH am Mittwoch. Wenn ihr euch gerade so aus dem Bett gerollt habt, am besten erstmal strecken und stretchen. Aufstehen muss der Kollege Scherer ja leider auch oft ganz, ganz früh, aber stretchen oder Sport? Entschuldigung, das ist nichts für ihn.
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2: Ganz ehrlich, ich bin ja jetzt auch schon Ü20, ne? Und inzwischen komme ich schlecht runter zum Schuhbinde. Mein Doc empfiehlt Dehnen oder Stretching, wie es in den YouTube-Tutorials heißt, um meine komplett verkümmerten Sehnen und Bänder wieder gangbar zu machen. Muskeln sind zum Glück nicht betroffen, sowas habe ich gar nicht. Stretching ist noch 50 mal schlimmer als Sport. Mein YouTube-Vorturner beugt sich nunne, Hände flach auf den Boden, blickt zwischen die Beine durch, nach innen bis nach Bad Karlshafen. Du Schlangenmensch, super, ich komme mit der Hand gerade bis zu den Knie und es sind Schmerzen, für die es mindestens Ibuprofen 8000 geben müsst. Wir halten die Dehnung jetzt für 2 Minuten, frohlockt der Typ mit der Gummiknoche. Ich schwitz auf halber Höhe wie Sau und hab keine Ahnung, wie ich mich jemals wieder gerade aufrichten soll. Mein Coach stretcht inzwischen sei Hüftinnenrotatoren, den Piriformismuskeln und andere Körperregionen, die er sich vermutlich selber ausgedacht hat. Nach gefühlt 2 Stunden find mich mein Schatz immer noch in der allerersten Position, schleppt mich aufs Bett und kleistert mich dicker mit Wärmesalbe ein, als ich mir Nutella aufs Brötchen schmieren könnte. Und ich beschließe feierlich, ich lass meine verdammten Schnürsenkel ab jetzt einfach immer offen. Hör mir auf mit Stretching. Ich wundere mich selbst, dass ich da so ruhig bleiben kann.
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6: Bombenentschärfung heute früh in Mainz. Kinder sehen Social Media positiver als ihre Eltern. Das Wetter bis 30 Grad, im Norden Wolken.
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6: Ich bin Sarah Maxen. Guten Morgen. Das wird heute nichts mit einem gemütlichen Frühstück für viele Menschen in Mainz. Im Stadtteil Hartenberg-Münchfeld wurde eine Weltkriegsbombe gefunden und die wird heute früh entschärft. In einer guten halben Stunde müssen fast 2000 Menschen zu Hause raus sein. FFH-Reporter Jan Heinemann.
7: 250 Kilo ist der Blindgänger schwer, gefunden bei Bauarbeiten in der Fritz-Bocchius-Straße. Die Bombe ist gut zugänglich und der Zünder noch intakt, so die Feuerwehr. Knapp 2000 Anwohner müssen aus ihren Wohnungen und Häusern evakuiert werden. Für sie gibt es eine Notunterkunft am Bruchwegstadion ganz in der Nähe. Wenn sich im Umkreis von 250 Metern rund um den Fundort niemand mehr aufhält, können Kampfmittelexperten mit der Entschärfung beginnen. Große Verkehrsprobleme werden nicht erwartet.
6: Wer als Flüchtling nach Deutschland kommt und schwere Straftaten begeht, soll künftig leichter abgeschoben werden können. Das fordert Hamburgs Innensenator Grote zum Start der Innenministerkonferenz dort. FFH-Reporterin Simone Gutberlet.
8: Wir müssen bei der Rückführung von Straftätern die hohen rechtlichen Hürden senken, und zwar unabhängig vom Herkunftsland des Flüchtlings, sagt der Vorsitzende der Innenministerkonferenz dem Redaktionsnetzwerk Deutschland. Hessens Innenminister Poseck unterstützt eine härtere Linie. Er fordert unter anderem Handys von ausreisepflichtigen Ausländern zu orten, damit sie vor der Abschiebung nicht untertauchen. Außerdem will Hessen beim Cannabisgesetz nachbessern. Die erlaubten 25 Gramm pro Woche sind laut Poseck viel zu viel. Das entspräche rund 83 Joints.
6: Jugendliche bewerten die Folgen von Social Media auf ihre Psyche deutlich positiver als ihre Eltern. Fast die Hälfte der Teenager geht von positiven Effekten aus. Das zeigt eine Umfrage für die EU-Kommission. Bei den Eltern sagt das nur etwa jeder Fünfte. Außerdem unterschätzen die Eltern die Bildschirmzeit ihrer Kinder. Die Teenager sind täglich rund 1 Stunde länger am Handy als ihre Eltern glauben. Und jetzt schalten wir in die einzelnen hessischen Regionen.
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9: Ich bin Yannick Schick. 12 Menschen sind nach einem Brand in der Aschaffenburger Innenstadt leicht verletzt worden. Am Nachmittag waren die Flammen in einem Kellerkomplex ausgebrochen, der sich unter mehreren Wohnblocks befindet. Die Feuerwehr räumte die Häuser schnell und brachte den Brand unter Kontrolle. Trotzdem waren die Einsatzkräfte noch die ganze Nacht mit den Nachlöscharbeiten befasst. Unklar, wann die Bewohner zurück in ihre Wohnungen können. Auch die Ursache für das Feuer ist bislang unklar. Die Kriminalpolizei ermittelt jetzt. Ja, viele werden es merken, heute früh auf dem Weg zur Arbeit. Auf der A5 zwischen Weiterstadt und Langen wird's eng. Bis Ende August werden laut Autobahn GmbH alle Fahrbahnen erneuert. Bedeutet, Autofahrer müssen sich auf verengte Fahrstreifen einstellen.
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6: Das Wetter ist zweigeteilt. Im Süden wird es ganz schön, im Norden gibt es aber einige Wolken und es kann da zeitweise auch mal regnen, vor allem ab mittags. Jetzt gerade sind aber auch schon von Westen her so ein paar Regenwolken unterwegs und die ziehen auch über die Südhälfte des FFH-Landes. Bei den Temperaturen geht's hoch auf 24 im Norden und auf bis zu 30 Grad im Süden. Ja, und ab morgen wird's dann richtig sonnig und auch heiß, bis 35 Grad.
10: Der Blick auf die Straßen wie gewohnt mit FFH-Staupilot Nils Grunwald in der Verkehrszentrale Deutschland.
11: Achtung auf der A5 Frankfurt-Kassel zwischen Alsfeld-Ost und dem Hattenbacher Dreieck liegt ein größerer Stein auf der Fahrbahn. Bitte fahrt besonders vorsichtig. Die A4 Eisenach-Kirchheim zwischen Wildeck-Obersuhl und Friedewald 6 Kilometer stockend. Die B62 ist zwischen Friedewald und Bad Hersfeld und zwischen Unterneurode und Heimbolzhausen immer noch überlastet. Die A5 Frankfurt-Kassel zwischen Homberg-Oben und dem Umtal-Dreieck 2 Kilometer stockend nach einem Unfall. Und die A643 Mainz-Wiesbaden zwischen dem Dreieck Mainz und Wiesbaden-Eppelallee 4 Kilometer stockender Verkehr. Das waren die größten Staus. Alle Infos gibt's auch für eure Strecke in unserer FFH-App.
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10: Es ist gleich 7:30.

0: Schlagersong von J.Lo und David Guetta. Save Me Tonight hier bei FFH um kurz nach 7:30. Was für ein mega Take-That-Fan muss man sein? Steffi aus Frankfurt hatte uns versprochen, ich schenke euch meine komplette Take-That-Sammlung mit allem drum und dran, wenn ihr mich dafür zum Konzert nach Manchester schickt und fliegen lasst. Und was soll ich sagen? Ihr habt abgestimmt, dass Steffi gewonnen hat und Steffi darf übermorgen nach Manchester fliegen. Guten Morgen, Hessen-Reporter Daniel Granitzky musste natürlich aber vorher auch erstmal diese Riesensammlung, das war ja der Deal, bei Steffi abholen.
1: Wir haben alles mal ausgebreitet, die ganzen CDs und DVDs und die ganzen Poesie- und Fotobücher und was du alles eingeklebt hast damals als Riesenfan. Wie groß ist denn jetzt die Vorfreude, Steffi? Die Reise steht unmittelbar bevor.
2: Sehr groß. So groß wie der emotionale Wert dieser Sachen, die hier liegen. So groß ist meine Vorfreude auch.
1: Tut dir das jetzt sehr weh oder sehr, sehr weh, dass du das alles, was hier auf dem Tisch liegt, gleich eintauschst gegen eine Konzertreise?
2: Es tut mir sehr weh, aber nicht sehr, sehr weh, weil ich bekomme ja neue Erinnerungen und ich kann ja weiter sammeln ab jetzt, ne? Und ich kann ja dort anfangen.
1: Das stimmt. Und worauf freust du dich am meisten in Manchester?
2: Oh, ich glaube einfach diese Stimmung, dieses Take-That-Ding, das ist eine Bewegung. Das ist nicht ein Konzert, sondern diese ganzen Menschen, die wirklich nur für diese drei Jungs jetzt leider nur noch da sind. Das ist halt, du hast eine Verbindung von früher zu jetzt und das ist halt das total Schöne.
1: Strahlst komplett, gell? Wen nimmst du mit und strahlt diese Person genauso wie du?
2: Der strahlt nicht so ganz, aber er freut sich auch schon sehr, dass der Jens, das ist mein Mann an meiner Seite. Den nehme ich mit.
1: Okay, und hast du den schon gebrieft? Also wann muss er laut und stumpf schreien? Bei welchem Song muss er komplett abgehen?
2: Ja, das weiß er alles schon. Er weiß die ganzen Handbewegungen, das Klatschen bei Never Forget. Er weiß genau, was er zu tun hat. Und ich habe ihm auch gesagt, wenn das nicht läuft, mein Freund, ne, dann ist was los.
1: Wir wünschen dir ganz, ganz, ganz viel Spaß. Pack jetzt hier den ganzen Kram gleich zusammen und dann geht das über in den FFH Take That Fundus.
2: Viel, viel Spaß damit. Ich werde auch viel Spaß haben.
0: Guckt euch gerne mal die ganzen Sachen an auf ffh.de und auf unseren Social Media Kanälen. Mal gucken, was wir jetzt damit machen. Das hier ist der neue Song von Take That. Ja, die haben was Neues rausgebracht in diesem Jahr. You're a Superstar. Jetzt bei FFH.

0: Lena hier bei FFH, 7:45. Temperaturen werden schon drückender. Nachher bis 30 Grad. Bisschen Regen ist in Nordhessen dabei. Ansonsten ist es trocken und schön sonnig, vor allem bei euch in Südhessen heute. Wichtige Meldungen kommen rein aus der FFH-Verkehrszentrale Deutschland mit FFH-Staupilot Nils Grunwald.
1: Achtung auf der A3 Frankfurt-Würzburg zwischen Hanau und Seligenstadt liegt ein Metallteil auf der rechten Spur und noch ein Metallteil liegt auf der A7 Kassel-Fulda. Achtung zwischen Niederaula und Hünfeld-Schlitz liegt's rum. Auf der linken Spur in der Baustelle, bitte fahrt überall besonders vorsichtig.
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9: Jugendlicher stellt sich nach Schüssen in Göttingen. Städte und Gemeinden mit Rekordinvestitionsrückstand. Das Wetter im Norden Wolken, im Süden schön.
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9: Ich bin Sarah Maxen. Guten Morgen. Ein 16-Jähriger soll auf die Polizei in Göttingen geschossen haben und dann geflüchtet sein. Jetzt hat sich der Teenager gestellt. FFH-Reporter Leander Sattler.
10: Womöglich war der Druck jetzt zu groß geworden, denn nach dem Jugendlichen war mit einem europäischen Haftbefehl gesucht worden. Gestern Abend erscheint er dann in Begleitung eines Rechtsanwalts bei der Polizei. Was war passiert? Am Samstagabend war es in der Göttinger Innenstadt zu einem Streit zwischen zwei rivalisierenden Großfamilien gekommen. Der 16-Jährige soll dann mehrere Schüsse abgegeben haben. Dabei wurde ein Polizeibeamter verletzt. Er liegt auf der Intensivstation.
9: Mehr Optimismus als zuletzt bei den G7-Staaten. Die Staats- und Regierungschefs haben beim Gipfel in Frankreich schärfere Sanktionen vereinbart, unter anderem im Öl- und Gassektor. Und auch die Gespräche mit US-Präsident Trump bewertet Kanzler Merz als positiv. FFH-Reporterin Tine Klimach.
11: Merz spricht von einem Tag der Hoffnung. Europa und die USA wollen die Ukraine weiter unterstützen und den Druck auf Russland erhöhen. Merz hat außerdem den Eindruck, dass sich Trump der europäischen Sicht immer weiter annähert. Der US-Präsident war demnach kooperativ und er hat wohl auch sehr aufmerksam zugehört. Mit Blick auf den Iran sagte Merz, Deutschland wäre grundsätzlich bereit, sich an einer möglichen Sicherung der Straße von Hormuz zu beteiligen. Eine finale Entscheidung gibt es aber noch nicht.
9: Mit Schlaglöchern, maroden Schulen und Sporthallen werden wir in vielen Städten und Gemeinden auch weiterhin zu kämpfen haben, denn den Kommunen fehlt das Geld für dringende Reparaturen. Der Investitionsstau ist auf den Rekordwert von rund 231 Milliarden Euro angestiegen. Das zeigt eine Umfrage für die Förderbank KfW. Abhilfe soll eigentlich das milliardenschwere Sondervermögen der Bundesregierung schaffen, aber viele Kommunen gehen davon aus, dass der Sanierungsstau künftig sogar noch weiter wächst. Die A4 bei Bad Hersfeld, eine einzige Rutschbahn. Ein Lkw-Fahrer hat da gestern Abend die Kontrolle verloren und laut Polizei etwa 30 Meter der Mittelleitplanke niedergewalzt. Dabei ist der Tank aufgerissen und hunderte Liter Diesel haben sich auf der Autobahn verteilt und sie spiegelglatt gemacht. Die Autobahn war deswegen über 9 Stunden bis heute früh um 6 voll gesperrt.
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9: Lionel Messi hat Geschichte geschrieben beim 3:0 von Argentinien gegen Algerien. Er hat alle 3 Tore gemacht und steht jetzt bei 16 WM-Toren insgesamt. Damit hat er den Rekord von Miroslav Klose eingestellt. Außerdem hat Norwegen mit 4:1 gegen den Irak gewonnen und Frankreich mit 3:1 gegen Senegal. Und jetzt gerade spielt Österreich gegen Jordanien. Es läuft die Nachspielzeit und aktuell führt Österreich mit 2:1. Und dann schauen wir noch auf das Wetter. Der Süden des FFH-Landes läuft sich schon mal warm. Im Norden ist noch mal Durchschnaufen angesagt. Da sind heute viele Wolken unterwegs und es kann auch mal regnen, vor allem so Richtung Mittag, Nachmittag. Bis 24 Grad bekommen wir in Nordhessen heute. Bis 30 werden es im Süden und da bleibt es auch meist trocken. Im Bereich Bergstraße und Odenwald kann es gerade aber auch mal ein bisschen regnen. Morgen dann bis 35 Grad. Es wird also richtig heiß und auch sonnig.
12: 2 Minuten vor 8. Wir schauen auf die Straßen zu FFH-Staupilot. Nils Grunwald.
13: Und zwar auf die A66 Wiesbaden-Frankfurt zwischen Wiesbaden-Erbenheim und dem Wiesbadener Kreuz. 4 Kilometer stockender Verkehr. Die A641 Mainz Richtung Wiesbaden zwischen dem Dreieck Mainz und dem Schiersteiner Kreuz. 6 Kilometer stockend. Und auf der A661 Oberursel-Egelsbach zwischen dem Bad Homburger Kreuz und Frankfurt-Eckenheim. 3 Kilometer Stau auf der rechten Spur in der Baustelle. Das waren die größten Staus. 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
12: Schönen Mittwoch wünsche ich.

0: Hier ist FFH um 8:05. So, und wie begrüßen sich echte Hessen, hä, Helene Fischer?
1: Ja, das ist ganz einfach. Da sagt man einfach Ei Gude. Und dann weiß man direkt, wer ist daheim, gell?
0: Ah ja, Ei Gude, so ist es nun mal. Freitag und Samstag kommt sie heim zu uns. Stadiontour auch im Deutsche Bank Park. Und hier ist eine, die auf jeden Fall hingeht.
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4: Mit oder mit ohne Milch und sag nichts.
5: Katastrophen beim Friseur beginnen ja immer mit den Worten, wir machen mal was Freches.
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5: Ja, sieht aus wie ein klarer Fall von fahrlässiger Tönung.
4: 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Das hier ist ja fast rot.
5: Wie sagen Schlagersänger so schön, Strähnen lügen nicht.
6: Einmal die drei und einen Hefezopf.
4: Momentchen mal bitte. Stefan, ich hatte ja ein Foto von Helene Fischers Haaren dabei.
5: Aber nicht vom Kopf, sondern von ihren Achseln, ne?
6: Also die Wachstumsrate und Anzahl der Haare schwankt je nach Haarfarbe. So haben Blonde durchschnittlich 150.000, Schwarzhaarige und Rothaarige 75.000 Haare.
4: Stefan, findest du übertrieben, dass ich die Haare so will wie mein Idol?
5: Auf meine Haare hat Helene Fischer auch Einfluss, Anke.
4: Du hast doch kaum noch welche.
5: Aber bei der Musik stehen sie mir zu Berge.
4: Nach 92.832 Euro sammeln Sie L'Oreal-Punkte, haben Sie eine Wella-Card oder sind Sie im HSV-Club?
6: Nein.
4: Dann danke schön.
6: Bitte schön.
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0: Voll, ganz neu bei uns bei FFH um 13 Minuten nach 8 gibt's den Blick aufs Wetter wie gewohnt. Bis zu 30 Grad, es wird schon drückender und heißer. In Südhessen ist es auch die meiste Zeit trocken und sonnig. Im Norden kommen ein paar Regenschauer runter und die nächsten Tage werden dann noch heißer und gewittriger insgesamt. Was ist auf den Straßen los? Es gibt was Aktuelles von FFH-Staupilot Nils Grunwald.
1: Achtung auf der A5 Kassel-Frankfurt zwischen dem Obenthal-Dreieck und Homberg-Ohm liegt ein LKW-Rad bzw. Teile davon wahrscheinlich auf der Lichtspur. Bitte fahrt besonders vorsichtig.
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0: 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Alle Farben, so oft war der schon dabei bei FFH Just White. 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
9: Bombenentschärfung heute früh in Mainz. Innenminister Hürden für Abschiebung von Straftätern senken. Das Wetter bis 30 Grad, im Norden Wolken.
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9: Ich bin Sarah Maxen. Guten Morgen. In Mainz wird es jetzt so langsam ernst. Im Stadtteil Hartenberg-Münchfeld soll heute Vormittag eine Weltkriegsbombe entschärft werden. Bis eben um 8 Uhr mussten knapp 2000 Menschen aus ihren Wohnungen raus. Michael Ehresmann von der Mainzer Feuerwehr hat unserem Reporter gerade gesagt, was jetzt noch passiert.
10: Dass wir jetzt mit zahlreichen Fußtrupps den Bereich nochmal abgehen, die Häuser abklingeln, falls doch noch jemand es nicht mitbekommen hat oder noch Unterstützung braucht und die sich nicht holen konnte, dass wir sicher gehen, dass niemand mehr im Evakuierungsbereich ist. Und dann hoffen wir, dass wir gleich um 10 Uhr den Kollegen vom Kampfhilfe-Räumdienst das Go geben können, dass sie mit der Entschärfung beginnen.
9: Wer als Flüchtling nach Deutschland kommt und schwere Straftaten begeht, soll künftig leichter abgeschoben werden können. Das fordert Hamburgs Innensenator Grote zum Start der Innenministerkonferenz dort. FFH-Reporterin Simone Gutberlet.
11: Wir müssen bei der Rückführung von Straftätern die hohen rechtlichen Hürden senken, und zwar unabhängig vom Herkunftsland des Flüchtlings, sagt der Vorsitzende der Innenministerkonferenz dem Redaktionsnetzwerk Deutschland. Hessens Innenminister Poseck unterstützt eine härtere Linie. Er fordert unter anderem Handys von ausreisepflichtigen Ausländern zu Orten, damit sie vor der Abschiebung nicht untertauchen. Außerdem will Hessen beim Cannabisgesetz nachbessern. Die erlaubten 25 Gramm pro Woche sind laut Poseck viel zu viel. Das entspräche rund 83 Joints.
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9: Österreich ist mit einem Zittersieg in seine lang ersehnte erste Weltmeisterschaft seit 28 Jahren gestartet und hat erstmals seit 1990 wieder ein WM-Spiel gewonnen. 3:1 gegen Jordanien. Und dann hat Lionel Messi heute früh noch Geschichte geschrieben. Beim 3:0 von Argentinien gegen Algerien hat er alle 3 Tore gemacht. Mit 16 WM-Toren insgesamt hat er jetzt den Rekord von Miroslav Klose eingestellt. Und jetzt schalten wir in die einzelnen hessischen Regionen.
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12: Ich bin Yannick Schick in Langen. Bürgermeister Jan Werner zieht einen großen Vergleich.
13: Wir haben hier den Starnberger See von Hessen. Kommen Sie vorbei und schauen Sie sich einfach selber an.
12: Ja, er verspricht eine tolle Atmosphäre vor dem Ironman Frankfurt. Ein Highlight, wenn 3000 eisenharte Männer und Frauen früh morgens in den Langener Waldsee springen, dann 3,8 Kilometer schwimmen, 180 Kilometer Radfahren und zum Schluss noch einen Marathon laufen. Rennleiter Felix Eigen, dabei ist eine Institution zurück. Es geht wieder mit dem Rad über den Heartbreak Hill in Bad Vilbel.
14: Für die Athleten wird es natürlich sehr anstrengend, aber ich glaube, für die Zuschauer ist es besonders toll, dass die da die Athleten hautnah verfolgen können. Ein ganz, ganz schöner Moment.
12: 1,5 Wochen noch bis zum Ironman Frankfurt.
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9: Das Wetter ist zweigeteilt. Im Süden wird es ganz schön, im Norden aber gibt es einige Wolken und es kann da zeitweise auch mal regnen, vor allem so ab mittags. Jetzt gerade sind aber auch schon von Westen her ein paar Regenwolken unterwegs und die ziehen auch über die Südhälfte des FFH-Landes. Bei den Temperaturen geht es hoch auf 24 Grad im Norden und auf bis zu 30 im Süden. Und ab morgen wird es dann richtig sonnig und heiß, bis 35 Grad.
3: 2 Minuten vor 8:30 der Blick auf die Straßen in die Verkehrszentrale Deutschland zu FFH-Staupilot Nils Grunwald.
4: Die A66 Wiesbaden-Frankfurt zwischen Wiesbaden-Mainzer Straße und der Wiesbadener Kreuz stockt der Verkehr. Ihr braucht 10 Minuten mehr Zeit. Dann die A643 Mainz-Wiesbaden zwischen dem Dreieck Mainz und dem Schiersteiner Kreuz 5 Kilometer stockend. Und die A661 Hegelsbach-Oberursel zwischen Frankfurt-Friedberger Landstraße und Frankfurt-Eckenheim 2 Kilometer Stau. In der Baustelle hat es einen Unfall auf der rechten Spur gegeben. Das waren die größten Staus. Alle Infos gibt's auch für eure Strecke in unserer FFH-App.
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3: Schönen Mittwoch wünsche ich euch.

0: hat Steffi aus Frankfurt aber echt einen Wahnsinnseinsatz gebracht.
1: Mein Einsatz wäre meine komplette Take-That-Sammlung, gesammelt vom ersten Schnipsel 1993. Die würde ich hergeben dafür.
0: Ja, dafür ist aber auch ein Riesenerlebnis. Zu zweit übermorgen zum Take-That-Konzert nach Manchester fliegen, inklusive Hotel. Aber Steffi

0: Die muss logischerweise vorher liefern, ne? Guten Morgen, Hessen-Reporter Daniel Granitzny war bei ihr, um diese ganze Sammlung einzukassieren.
1: Da ist sie, die Kiste. Das ist deine große Take-That-Sammlung. Ja. Komm, wir packen mal ein bisschen aus. Hier ist schon mal eine Tasse mit den 5 Jungs drauf.
2: Geklebt, weil die kaputt gewesen ist.
1: Okay, und dann haben wir hier ganz viele Heftchen und Bücher. Oh, hier, großes Poster. Warte mal, überlebensgroßes Poster. Das packe ich mal zuerst aus. Da sind sie. Oh, die hat aber schon ein paar Risse. Da hast du ein bisschen viel geschmachtet, oder?
2: Hab ich. Du siehst, Robbie ist auch ein bisschen fettig. Aber so... Aber sonst ist es noch völlig intakt.
1: Weißt du noch, aus welchem Jahr dieses riesige Poster ist, was wir jetzt hier mal auf dem Tisch ausgebreitet haben?
2: Ich würde jetzt sagen 96.
1: Okay, also ist eine ganze lange Zeit her. Und guck mal hier, lass mal in deine Bücher reingucken, was du schon aufgeschlagen hast. Erzähl mal, hast du selber eingeklebt?
2: Nein, das sind wirklich alles die Ausschnitte aus Bravo, aus Popcorn.
1: Und hier sind ja noch mehr davon.
2: Nein, das
1: sind... 3, 4, was ist das?
2: Das sind Programmhefte von den Take That Konzerten.
1: Ach,
2: wirklich.
1: Also sind 5 Jungs drin. Wer war dein Favorite?
2: Robbie?
1: Ja,
2: natürlich Robbie.
1: Auch das nehme ich mit. Und jetzt, man hört es schon, wir wühlen in der CD und in der VHS-Kassettenkiste.
2: VHS, wirklich, das kennen die Jugendlichen von heute gar nicht mehr. Videokassetten. Schaut euch das an.
1: Take That, Everything Changes. Tape That, sensationell. Okay, also das sieht ganz, ganz toll aus, was du uns jetzt hier quasi übergibst. Yeah. Und du dafür... einmal die ganz große Reise
2: nach Manchester
1: machst.
2: Treten darf, ja, genau. Sehr toll, wirklich. Ich kann es auch noch nicht fassen, erst wenn ich im Flieger sitze.
0: Und das ist übermorgen schon der Fall. Und ihr könnt euch natürlich diese ganze Sammlung auf ffh.de anschauen. Wir haben das auf Social Media gepostet, auf Instagram. Aber was machen wir jetzt mit diesen ganzen Postern, T-Shirts, Kassetten, Zeitungsausschnitten? Wir überlegen uns was. Und solange läuft Take That hier mit Relight My Fire.

0: In einigen Ecken haben wir jetzt um 8:45 schon die 20-Grad-Marke geknackt. In Rüsselsheim zum Beispiel liegen wir bei 20 und ansonsten Hünfeld zum Beispiel bei euch gerade 16, Marburg 15. Nachher wird's drückend bis 30 Grad. Im Süden meistens trocken, im Norden können ein paar Wolken dabei sein. Und was kann auf den Straßen dabei sein? FFH-Staupilot Nils Grunwald.
1: Ja, erstmal Achtung auf der A66 Frankfurt-Wiesbaden zwischen Hattersheim und Hofheim. Mehrere Plastikteile auf der Fahrbahn. Und Probleme gibt's auf der A67 Mannheim-Darmstadt zwischen Lorsch und Gernsheim. 5 Kilometer Stau. Grund ist eine Tagesbaustelle auf der rechten Spur.
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12: Lehrer in Hessen wollen mehr Geld für Bildung. G7-Staaten wollen neue Sanktionen gegen Russland. Das Wetter im Norden Wolken, im Süden schön.
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12: Ich bin Sarah Maxen. Guten Morgen. Mehr Geld für Bildung. Das fordern die Lehrergewerkschaft GEW in Hessen. Sie ruft bei einem Aktionstag heute zu Protesten gegen den Sparkurs an Schulen und Unis auf. FFH-Reporter Jan Heinemann.
13: Ein bildungspolitisches Desaster nennt die Gewerkschaft die Pläne der Landesregierung. Gespart wird unter anderem an integrierten Gesamtschulen, aber auch an Unis. Durch den Hochschulpakt könnten ganze Studiengänge verschwinden, fürchtet die GEW. Auch das sorgt für Ärger. Das Schulfach Digitale Welt, ein Vorzeigeprojekt in Hessen, wird ab dem nächsten Schuljahr nur noch freiwillig angeboten in der Ganztagsbetreuung. Die Politik hält dagegen. Das Land gebe sogar mehr Geld für Bildung aus als im Vorjahr, stelle neue Lehrkräfte ein und bezahle sie besser.
12: Die G7-Staaten erhöhen im Ukraine-Krieg den Druck auf Russland. Die Staats- und Regierungschefs haben beim Gipfel in Frankreich schärfere Sanktionen vereinbart, unter anderem im Öl- und Gassektor. Außerdem soll die Ukraine mehr weitreichende Waffen und Hilfe für den kommenden Winter bekommen. Bundeskanzler Merz spricht von einem Tag der Hoffnung. Er sei optimistisch, dass Europäer und Amerikaner nun zusammen alles unternehmen, um den Krieg zu beenden. Knapp 2000 Menschen dürfen in Mainz gerade nicht nach Hause. Im Stadtteil Hartenberg-Münchfeld wird heute Vormittag um 10 eine Bombe aus dem Zweiten Weltkrieg entschärft. Die Evakuierung ist abgeschlossen. Jetzt wird gecheckt, ob wirklich keiner mehr im Sperrgebiet ist. Michael Eresmann von der Mainzer Feuerwehr hat unserem Reporter gesagt:
14: Wann die Menschen zurück können, das wissen wir leider noch nicht. Das sieht auch der Kampf mit Leuten, die zuerst, wenn sie an der Bombe dran sind, ob sie sich entschärfen lässt, wie einfach sie sich entschärfen lässt. Es muss aber niemand damit rechnen, heute nicht mehr abends nach Hause zu kommen. Im Zweifel wird eine andere Maßnahme geplant, die dann in den nächsten Tagen erst durchgeführt wird.
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12: Kaputte Straßen und marode Schulen bleiben für viele Städte und Gemeinden ein Dauerproblem, denn den Kommunen fehlt das Geld für dringende Reparaturen. Der Investitionsstau ist auf den Rekordwert von rund 231 Milliarden Euro angestiegen. Das zeigt eine Umfrage für die Förderbank KfW. Abhilfe soll eigentlich das milliardenschwere Sondervermögen des Bundes bringen, aber die meisten Kommunen gehen nicht davon aus, dass sie Geld davon für zusätzliche Projekte bekommen. Sie meinen sogar, der Sanierungsstau wird künftig sogar noch größer. An der Börse wird der DAX zum Handelsstart rund 0,3% im Minus erwartet.
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12: Und wir schauen auf das Wetter. Der Süden des FFH-Landes läuft sich schon mal warm. Im Norden ist nochmal Durchschnaufen angesagt. Da sind heute viele Wolken unterwegs und es kann auch mal regnen. Jetzt gerade sind wir bei 15 Grad in Bad Hersfeld und 16 in Gießen. Später wird es wärmer, bis 24 Grad in Nordhessen, bis 30 im Süden. Und morgen gibt's dann bis 35 Grad. Es wird also richtig heiß und auch sonnig.
15: Der Blick auf die Straßen jetzt mit FFH-Staupilot Nils Grunwald.
1: Die A5 Frankfurt-Kassel zwischen dem Nordwestkreuz Frankfurt und dem Bad Homburger Kreuz. 3 Kilometer Stau wegen eines Staus auf der A661 Richtung Oberursel. Die A44 Kassel-Dortmund zwischen Marsberg und Lichtenau. 3 Kilometer Stau wegen eines Unfalls auf der rechten Spur. Und die A67 Mannheim-Darmstadt zwischen Lorsch und Gernsheim. 5 Kilometer Stau. Grund ist eine Tagespoststelle auf der rechten Spur. Das waren die größten Staus. Alle Infos gibt's auch für eure Strecke in unserer FFH-App.
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4: So, Nils, ich weiß nicht, ob dir es schon mal passiert ist oder euch vielleicht, dass ihr einfach nicht gemerkt habt, dass euer Partner, eure Partnerin gar nicht neben euch lag in der Nacht.
5: Bisschen. Nils, ich bin fassungslos. Ja. Da guckt man einmal nachts ein bisschen WM im Keller und dann sagt die Kollegin Nestle auch, also kamst gar nicht hoch oder was? So habe ich gar nicht gemerkt, dass du gar nicht da warst.
4: Ich habe heute Morgen noch gedacht, wie schön, ich habe gut geschlafen, er hat mich gar nicht geweckt, als er ins Bett kam. Ja. Da kam er halt gar nicht ins Bett. Nee. Ja?
1: Ich war auf Samtpfoten. Passiert meiner Frau auch öfter.
4: Ja. Passiert deiner Frau auch öfter? Gut, da bin ich beruhigt.
1: Ja, aber dass ich auf der Couch liege und ich komme nicht.
4: Ja. Ach so, ja. Naja, gut.
5: Unglaublich, ey.
4: Es schafft nur diese WM. Jetzt, ich weiß ja, dass du eigentlich auch da wohnst.
5: Ja,
4: das
5: ist schön. Halt
4: die gute
5: und ich bin
4: Info.
5: Auch hier gerade übrigens, dir gegenüber.
4: Ja, ja.

0: die fast alle Menschen ein bisschen glücklicher macht, dann ist es doch ein leckeres Stück Kuchen, oder? Leider ist das ein Luxus, den manche nicht haben. Zum Beispiel Menschen, die ohne Zuhause klarkommen müssen, die auf der Straße leben. Und daran können wir jetzt wieder alle zusammen was ändern. Es gibt nämlich nächste Woche im Römerratskeller in Frankfurt zum dritten Mal einen Kaffee- und Kuchen-Nachmittag, organisiert von der Bernd-Reisig-Stiftung. Und ich bin da wieder mit am Start. Wer öfter FFH hört, weiß, ich backe sehr gerne Kuchen und am allerliebsten natürlich für andere Menschen. Und ich kann natürlich jetzt leider nicht für mehrere hundert Bedürftige alleine backen. Deswegen brauche ich euch. Also die Frage, wer hat Zeit, einen Kuchen zu backen und den auch nächste Woche Dienstag zwischen 10:30 am Vormittag und 13 Uhr im Ratskeller vorbeizubringen? Die Infos gibt's auch auf bernd-reisig-stiftung.de. Die Gabi hat vorhin zum Beispiel direkt angerufen und hat gesagt, jawohl, Käsekuchen geht klar, den backe ich euch. Und ich würde mich wirklich freuen, wenn ihr mitmacht. Wichtig ist, bitte keine Kuchen mit Alkohol drin, also selbst wenn der verkocht ist und man denkt, merkt man ja gar nicht. Kein Rotweinkuchen, keine Ahnung, was gibt's noch, Eierlikör-Torte oder sowas, weil es einfach sehr viele obdachlose Menschen gibt, die eine Suchtvergangenheit haben. Und da willst du das natürlich nicht triggern, ne, mit Rotweinkuchen. Also, wer macht mit? Was wollt bzw. könnt ihr backen für diese tolle Aktion? Ruft mich gerne an der 069 19 72 5, was ihr so backt. Ich brauche auch noch ein bisschen Inspiration. Fände es natürlich sehr, sehr schön, wenn viele FFH-Hörerinnen und Hörer da am Start wären für die gute Sache.
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0: Temperaturen bis 30 Grad heute und dazu ist es jetzt schon irgendwie so drückend. Man schwitzt, obwohl man sich eigentlich gar nicht bewegt um 8:15. Wir bekommen meistens trockenes, sonniges Wetter in Südhessen, ein bisschen Regen im Norden. Und dann noch der Blick wie gewohnt auf die Straßen mit einer wichtigen Meldung von FFH-Staupilot Nils Grunwald.
1: Achtung auf der A3 Köln-Frankfurt zwischen dem Wiesbadener Kreuz und Rauenheim liegt eine Plane auf der Fahrbahn und nochmal Achtung auf der A5 Darmstadt-Heidelberg zwischen Heppenheim und Hemsbach liegt ein Reh auf der linken Spur. Bitte fahrt besonders vorsichtig.

0: ehrlich unter uns, ne? Wer von euch macht sich so richtig professionell warm vorm Laufen gehen? Gehört ihr zu denen, die sich echt vorher stretchen? Von nach dem Sport, denen will ich gar nicht erst anfangen. Ich weiß, man sollte das machen. Aber ich bin irgendwie am Ende des Tages zu faul dafür. Wobei, dann gucke ich mir den Scherer an. Ja, der erweitert die Skala so nach unten, dann brauche ich eigentlich still sein jetzt, ne?
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2: Ganz ehrlich, ich bin ja jetzt auch schon Ü20, ne? Und inzwischen komme ich schlecht runter zum Schuhbinde. Mein Doc empfiehlt Dehnen oder Stretching, wie es in den YouTube-Tutorials heißt, um meine komplett verkümmerten Sehnen und Bänder wieder gangbar zu machen. Muskeln sind zum Glück nicht betroffen, sowas habe ich gar nicht. Stretching ist noch 50 mal schlimmer als Sport. Mein YouTube-Vorturner beugt sich nunne, Hände flach auf den Boden, blickt zwischen die Beine durch, nach innen bis nach Bad Karlshafen. Du Schlangenmensch, super, ich komme mit der Hand gerade bis zu den Knie und das sind Schmerzen, für die es mindestens Ibuprofen 8000 geben müsst. Wir halten die Dehnung jetzt für 2 Minuten, frohlockt der Typ mit der Gummiknoche. Ich schwitz auf halber Höhe wie Sau und hab keine Ahnung, wie ich mich jemals wieder gerade aufrichten soll. Mein Coach stretcht inzwischen seine Hüftinnenrotatoren, den Piriformismuskeln und andere Körperregionen, die er sich vermutlich selber ausgedacht hat. Nach gefühlt 2 Stunden find mich mein Schatz immer noch in der allerersten Position, schleppt mich aufs Bett und kleistert mich dicker mit Wärmesalbe ein, als ich mir Nutella aufs Brötchen schmieren könnte. Und ich beschließe feierlich, ich lass meine verdammten Schnürsenkel ab jetzt einfach immer offen. Hör mir auf mit Stretching. Ich wundere mich selbst, dass ich da so ruhig bleiben kann.
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9: Achtung auf der A44 Eisenach in Richtung Kassel zwischen Ringau und Eschwege liegt ein Metallteil auf der Fahrbahn. Bitte fahrt besonders vorsichtig. Die A67 Mannheim-Darmstadt zwischen Lorsch und Gernsheim 3 Kilometer Stau wegen einer Tagesbaustelle auf der rechten Spur. Die A67 weiter in Richtung Mönchhof-Dreieck zwischen dem Rüsselsheimer Dreieck und Rüsselsheim Ost 2 Kilometer Stau. Dadurch auch der Rückstau bis auf die A60. Und die A643 Mainz-Wiesbaden zwischen Mainz-Gonsenheim und dem Schiersteiner Kreuz 4 Kilometer stockender Verkehr. Das waren die größten Stau. Alle Infos gibt's auch für eure Strecke in unserer FFH-App.
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8: Einen schönen Mittwoch wünsche ich euch. Gleich 9:30.

0: Also, ich hätte es nicht übers Herz gebracht, aber Steffi Gallone aus Frankfurt schon. Sie ist ein riesen Take-That-Fan und hat gesagt, hier FFH, ich schenke euch meine komplette Take-That-Sammlung. Poster sind da drin, Alben, T-Shirts, Bücher, die sie erstellt hat, Videokassetten. Wenn ihr mich dafür zum Konzert nach Manchester schickt und den Flug und Hotel und alles bezahlt, was soll ich sagen? Übermorgen darf Steffi nach Manchester fliegen, weil sie eingelöst hat. Guten Morgen, Hessen-Reporter Daniel Granitzny hat die große Sammlung abgeholt bei der Steffi. Und zwar hatte sie das alles mitgeschleppt an ihren Arbeitsplatz in der Kita St. Dionysius in Frankfurt-Sindlingen. Da ist sie Erzieherin und die Kinder hat Granny natürlich direkt dazugeholt.
1: Ihr habt total viel Ahnung und das sehe ich sofort. Guck mal, ich habe hier ein großes Poster für euch auf dem Tisch ausgebreitet. Kennt ihr die 5 Jungs, die da drauf sind?
2: Nein.
1: Könnt ihr euch vorstellen, was die Jungs beruflich machen? Was haben die für einen Beruf?
3: Das Radio.
1: Radioreporter?
3: Ja.
1: Okay, was glaubst du?
4: Das sehen wie Detektive aus.
1: Okay, Detektive oder Radioreporter? Und du löst jetzt auf. Wer sind die?
5: Das sind Take That Sänger.
1: Sänger? Hören Mama und Papa sowas zu Hause auch oder warum kennst du die?
5: Ja, die hören das ganz oft.
1: Ehrlich oder was?
5: Ja.
1: Das heißt, du kennst dich ganz gut aus. Hast du da jetzt auch ein Lieblingslied, wenn Mama das so oft hört?
5: Nein, noch nicht.
1: Okay. Aber findest du die Musik gut?
5: Ja.
1: Okay, jetzt ist es kein Detektiv dabei, Clemens. Bist du jetzt ein bisschen enttäuscht?
6: Nein, auf jeden Fall nicht.
1: Dann würde ich sagen, haben wir doch gut aufgelöst. Und ihr kennt ja die Frau, die hier neben mir sitzt, die Steffi, ganz gut, gell? Die sieht die Jungs jetzt bald in England auf einem Konzert. Die sehen mittlerweile ein bisschen älter aus. Wünscht ihr viel Spaß?
6: Ja.
4: Ja? Auf jeden Fall.
0: Auf jeden Fall. Liebe Steffi, ganz viel Spaß. Mach Fotos, schick uns was rüber. Und mit deiner Sammlung machen wir jetzt irgendwas Schönes hier. Wir denken nochmal drauf rum und spielen in der Zwischenzeit als Heißmacher Take That und Back for Good.
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14: Bombenentschärfung jetzt gleich in Mainz. Innenminister Hürden für Abschiebung von Straftätern senken. Das Wetter bis 30 Grad, im Norden Wolken.
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14: Ich bin Sarah Maxen. Guten Tag. In Mainz soll jetzt gleich eine Weltkriegsbombe entschärft werden. Die wurde im Stadtteil Hartenberg-Münchfeld gefunden und knapp 2000 Menschen mussten deswegen heute früh aus ihren Wohnungen raus. Außerdem gibt es noch zwei Besonderheiten, hat Michael Erismann von der Mainzer Feuerwehr unserem Reporter gesagt.
15: Wir haben im Evakuierungsbereich zum einen ein bekanntes, belebtes Schwimmbad, was heute nicht benutzt werden kann, trotz der angekündigt hohen Temperaturen. Und wir haben einen Wohnbereich, in dem Menschen mit Gehbehinderungen und einem erhöhten Betreuungsbedarf wohnen. Da kümmern wir uns explizit drum, dass die auch gut unterkommen.
14: Wer als Flüchtling nach Deutschland kommt und schwere Straftaten begeht, soll künftig leichter abgeschoben werden können. Das fordert Hamburgs Innensenator Grote zum Start der Innenministerkonferenz dort. FFH-Reporterin Simone Gutberlet.
16: Wir müssen bei der Rückführung von Straftätern die hohen rechtlichen Hürden senken, und zwar unabhängig vom Herkunftsland des Flüchtlings, sagt der Vorsitzende der Innenministerkonferenz dem Redaktionsnetzwerk Deutschland. Hessens Innenminister Poseck unterstützt eine härtere Linie. Er fordert unter anderem Handys von ausreisepflichtigen Ausländern zu orten, damit sie vor der Abschiebung nicht untertauchen. Außerdem will Hessen beim Cannabisgesetz nachbessern. Die erlaubten 25 Gramm pro Woche sind laut Poseck viel zu viel. Das entspräche rund 83 Joints.
14: Sie sollen einen Anschlag mit Sprengstoffdrohnen geplant haben auf das Kampfsport-Event am Geburtstag von US-Präsident Trump. Deshalb hat das Justizministerium jetzt 5 Männer angeklagt. Das FBI hatte die Verdächtigen am Wochenende festgenommen. Was tun, wenn eine Kuh in einem Bachlauf feststeckt oder ein Anhänger mit Pferd umgekippt ist? Das üben Einsatzkräfte jetzt gerade in Bad Hersfeld. Dazu stellen sie unter anderem mit einem Pferdedummy, also einer lebensgroßen Nachbildung eines Pferdes, Notsituationen nach. Auch ein Tierarzt und die hessische Landestierschutzbeauftragte sind bei der Übung dabei.
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14: Österreich ist mit einem Zittersieg in seine lang ersehnte erste Weltmeisterschaft seit 28 Jahren gestartet und hat erstmals seit 1990 wieder ein WM-Spiel gewonnen. 3:1 gegen Jordanien. Und Lionel Messi hat heute früh Geschichte geschrieben. Beim 3:0 von Argentinien gegen Algerien hat er alle 3 Tore gemacht. Mit 16 WM-Toren insgesamt hat er jetzt den Rekord von Miroslav Klose eingestellt.
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17: Das ist durchwachsen. Zeitweise Regen, heute Mittag und heute Nachmittag, besonders in Nordhessen bei euch. In Südhessen wird es schon etwas heller und da bleibt es meistens trocken. Es wird heute heiß, bis 30 Grad in der Spitze. Und morgen, Achtung, vereinzelt Gewitter, aber bis 35 Grad. So bleibt es dann auch am Freitag. Und da haben wir ganz viel Sonne, ja, durchwachsen. Also wir müssen immer wieder auch die nächsten Tage mit Schauern und Gewittern rechnen. Unwettergefahr, es wird schwül heiß bei 30 bis 35 Grad die nächsten Tage. Wir gucken auf die Straßen. Hallo auf die A67 Mannheim Richtung Darmstadt zwischen Lorsch und Gernsheim. 5 Kilometer stockend. Grund ist eine Tagesbaustelle auf der rechten Spur. A67 Darmstadt-Mönchhof-Dreieck zwischen Rüsselsheimer Dreieck und Rüsselsheim-Ost. 2 Kilometer Stau. Dadurch staut sich's auch zurück bis auf die A60. A643 Mainz-Wiesbaden zwischen Dreieck Mainz und Eppelallee. 6 Kilometer stockender Verkehr. Das waren die größten Staus. Alle Infos immer aktuell für eure Strecke bei uns in der FFH-App. Und einen Blitzer haben wir in der Mitte des FFH-Landes in Barich-Selbenhausen auf der Schulstraße in beiden Richtungen. Hier ist Tempo 30 erlaubt. Den hat Dennis gesehen und gemeldet über WhatsApp. Dennis, Dankeschön. 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
17: Einen schönen guten Morgen. Und das ging jetzt doch schnell. Norwegens Kronprinzessin Mette Marit hat eine neue Lunge bekommen. Das hat das Königshaus gerade bestätigt. Aber ich glaube, da war auch wirklich gar keine Zeit mehr zu verlieren. Ihre Lebenserwartung, die wurde ja auf maximal 1 Jahr geschätzt. Also das sind durchaus gute Nachrichten, die wir aus Norwegen heute Morgen bekommen. Und wir bleiben im Land. Da kommt nämlich ein neuer Fantrend her. Den sehen wir jetzt bei der Fußball-Weltmeisterschaft. Der ist sehr lustig und über den sprechen wir gleich in 10 Minuten hier bei mir. Ich bin Daniel Fischer. Hallo.

man auch gut. Britney Spears und Stronger bei uns bei Hitradio FFH. Es ist gleich 21:45 in Hessen. Erinnert ihr euch noch an die isländischen Fußballfans mit ihrem Klatschen, was immer schneller wurde? Jetzt gibt's was Neues. Diesmal von den Norwegern. Haben wir heute Nacht beim 4-1-Sieg von Norwegen gegen den Irak auf der Tribüne gesehen. Die norwegischen Fans rudern. Also ziehen die Arme von vorne nach hinten, als würden sie halt auf einem Wikinger-Schiff sitzen. Gibt's ohne Ende Videos im Netz, wie die Fans das nicht nur auf der Tribüne machen, sondern auch in der Innenstadt oder sensationell auf der Rolltreppe, egal wo Stimmung ist. Ihr müsst euch das unbedingt angucken. Und was rufen die da? Who oder Row, also Viking Rowing heißt es, Wikinger Rudern. Ich hoffe, wir sehen es noch öfter. 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

0: Ariana Grande. Hier ist das Radio FFH 10.26 Uhr. Also 90er Jahre Boygroups kann ja im Prinzip jeder.
1: Wo sind die Faninnen der 2000er Boygroups? Also ich meine zum Beispiel Blue. Wir spielen gleich All Rise noch vor halb bei FFH.
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1: 10:30 haben wir es. Hallo auf die A5. Heidelberg Richtung Darmstadt zwischen Bensheim und Zwingenberg. 5 Kilometer stockender Verkehr. A67 Mannheim Richtung Darmstadt zwischen Lorsch und Gernsheim. 4 Kilometer stockend. Grund ist eine Tagesbaustelle auf der rechten Seite. Die A643 Mainz-Wiesbaden zwischen Dreieck Mainz und Wiesbaden-Eppelallee. Hier stockt ihr auf 4 Kilometern. Das waren die größten Staus. Alle Infos für eure Strecke immer aktuell bei uns in der FFH-App. Und ein Blitzer in Frankfurt auf der Obermain-Anlage aus einem Anhänger. Hier ist Tempo 30 erlaubt. Lara hat den gesehen und gemeldet über die FFH-App. Dankeschön. Ich bin Daniel Fischer. Hallo.
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9: Protest gegen Kürzungen bei Bildung. Kronprinzessin Mette-Marit erfolgreich operiert. Das Wetter, zeitweise Regen bis 30 Grad.
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9: Ich bin Linda Hadiko, guten Tag. Mehr Geld für Bildung. Das fordert die Lehrergewerkschaft GEW in Hessen. Sie ruft bei einem Aktionstag heute zu Protesten gegen den Sparkurs an Schulen und Unis auf. FFH-Reporter Jan Heinemann.
10: Ein bildungspolitisches Desaster nennt die Gewerkschaft die Pläne der Landesregierung. Gespart wird unter anderem an integrierten Gesamtschulen, aber auch an Unis. Durch den Hochschulpakt könnten ganze Studiengänge verschwinden, fürchtet die GEW. Auch das sorgt für Ärger. Das Schulfach Digitale Welt, ein Vorzeigeprojekt in Hessen, wird ab dem nächsten Schuljahr nur noch freiwillig angeboten in der Ganztagsbetreuung. Die Politik hält dagegen. Das Land gebe sogar mehr Geld für Bildung aus als im Vorjahr, stelle neue Lehrkräfte ein und bezahle sie besser.
9: Deutschland und Polen wollen bei der Verteidigung noch enger zusammenarbeiten. Ein Abkommen dazu will Verteidigungsminister Pistorius heute in Warschau unterzeichnen. Schwerpunkte sind unter anderem gemeinsame Übungen und die Entwicklung neuer militärischer Fähigkeiten. Im Kampf gegen den Fachkräftemangel hat die Bundesregierung in den letzten Jahren im Ausland kräftig die Werbetrommel gerührt. Mit Erfolg. Seit 2020 sind rund 765.000 Menschen aus Nicht-EU-Ländern zum Arbeiten hergekommen. FFH-Reporterin Katrin Müller.
11: Ob aus Indien, Vietnam oder der Türkei, die Zahl der Arbeitskräfte aus Nicht-EU-Ländern wächst. Mit einem entsprechenden Visum reisten im vergangenen Jahr rund 200.000 Menschen ein. Deutlich mehr als in den Jahren davor. Als Fachkraft können etwa Menschen mit Berufsausbildung, Hochschulausbildung oder im Rahmen von Forschung nach Deutschland kommen. Auch wer aktiv auf Jobsuche ist oder eine Berufsausbildung machen will, kann eine Aufenthaltsgenehmigung beantragen. Die Regeln waren in den vergangenen Jahren erleichtert worden.
9: Der schwerkranken norwegischen Kronprinzessin Mette-Marit ging es zuletzt immer schlechter. Jetzt hat sie eine neue Lunge bekommen. Die Transplantation sei erfolgreich durchgeführt worden, teilte das Königshaus mit. Mette-Marit litt unter einer schweren Lungenfibrose. Die Krankheit gilt als nicht heilbar. Jugendliche bewerten die Folgen von Social Media auf ihre Psyche deutlich positiver als ihre Eltern. Das zeigt eine Umfrage für die EU-Kommission. Fast die Hälfte der Teenager geht von positiven Effekten aus. Bei den Eltern sagt das nur etwa jeder Fünfte. Außerdem unterschätzen Eltern die Bildschirmzeit ihrer Kinder. Sie gehen von rund 3,5 Stunden an einem Schultag aus. In Wirklichkeit sind es im Schnitt 4,5 Stunden.
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12: Das ist ziemlich bewölkt heute in Südhessen, etwas besser als bei euch im Norden. Da haben wir viele Wolken und immer wieder Regenschauer dazwischen. Ja, das könnte schöner sein, aber es ist es halt nicht. Die Temperaturen dafür heute schon echt hoch. Da, wo die Sonne durchkommt, bis 30 Grad, ansonsten ein bisschen kühler. Ist immer noch angenehm und immer noch, ja, ordentlich. Dann geht's jetzt morgen so richtig vorwärts. Also morgen sonnig, heiß und dazwischen Gewitter, dementsprechend hoch die Luftfeuchtigkeit, 29 bis 35 Grad und auch am Freitag spülheiß, 30 bis 35 Grad. Sonne, aber immer wieder auch Schauer und Gewitter mit Unwettergefahr. So, wir gucken auf die Straßen. Hier ist der FFH-Verkehrsservice. Achtung bitte, A66 Wiesbaden Richtung Frankfurt. Zwischen Hofheim und Hattersheim mehrere Kanthölzer auf der Fahrbahn. Bitte fahrt hier vorsichtig. Die A67 Mannheim-Darmstadt zwischen Lorsch und Gernsheim. 4 Kilometer stockender Verkehr wegen der Tagesbaustelle auf der rechten Seite. A643 Mainz-Wiesbaden zwischen Dreieck Mainz und Wiesbaden-Epplerlee. 4 Kilometer stockender Verkehr. Und die A661 Oberursel-Egelsbach zwischen Bad Homburger Kreuz und Frankfurt-Eckenheim. 4 Kilometer stockend auf der rechten Spur in der Baustelle. Ein Blitzer in Wiesbaden-Erbenheim auf der Barbarossa-Straße. Hier ist Tempo 50 erlaubt. Laurin hat den gesehen und gemeldet über die FFH-App. Vielen Dank.
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12: Gleich 11. Schönen Vormittag. Hits.

Never Give Up. Hier ist das Radio FFH. 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

0: Radio FFH um 5:30. Gleich Rod Stewart mit Baby Jane und aktuelle Musik New Religion. Bleibt dran bei FFH.
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0: So, wir gucken auf die Straßen jetzt um 2:02. Achtung bitte auf der A3 Köln Richtung Frankfurt. Da liegt eine Metallstange zwischen Itzstein und Niedernhausen. Fahrt bitte vorsichtig. Auf der A45 Aschaffenburg-Hanau zwischen Seligenstädter Dreieck und Klein-Ostheim. Hier ein Metallteil auf der Fahrbahn. Die A661 Oberursel-Egelsbach zwischen Bad Homburger Kreuz und Eckenheim 4 Kilometer stockend auf der rechten Spur in der Baustelle. Und ein Blitzer in Kassel auf dem Auedamm. 40 ist hier erlaubt, Tempo 40. Lea hat den gesehen und gemeldet. Vielen Dank, Lea.
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Sabrina Carpenter und Taste bei uns bei Hitradio FFH um gleich 11:45. Würdet ihr eure liebsten Sammlerstücke weggeben, nur um zu einem Konzert zu kommen? Also die Steffi Gallone aus Frankfurt, die macht genau das und hat uns versprochen, ich schenke euch meine komplette Take-That-Sammlung mit Postern, mit Alben, mit Sammelstickern, VHS-Kassetten von damals, wenn ihr mich zum Konzert nach Manchester fliegen lasst. In Guten Morgen Hessen haben wir die Sammlung schon abgeholt und jetzt fliegt sie auf Instagram. Seht ihr auf unserer Instagram-Seite von FFH, seht ihr die Steffi mit ihrem ganzen Stolz, wie sie sich verabschiedet. Sie gibt's her und wir schicken sie zu Take That. Wir wünschen dir ganz viel Spaß beim Konzert und hier sind die Jungs. Could It Be Magic? 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
7: Weltkriegsbombe in Mainz entschärft worden. Tierunglücke, Übung in Bad Hersfeld. Das Wetter, Sonne-Wolken-Mix, aber warm.
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7: Ich bin Linda Hadiko, guten Tag. Entwarnung in Mainz. Die Weltkriegsbombe ist entschärft. 1.900 Menschen im Stadtteil Hartenberg-Münchfeld hatten am Morgen ihre Wohnungen verlassen. Sie können jetzt wieder zurück. FFH-Reporter Yannick Schick.
8: Die Einsatzkräfte sind rundum zufrieden. Ging alles im Zeitplan über die Bühne und reibungsloser als zunächst befürchtet. Weil der Blindgänger schon einigermaßen deformiert war, hatten sich die Experten darauf eingestellt, dass es etwas tricky werden könnte, sagt mir ein Feuerwehrsprecher. Aber alles gut. Auch die Anwohner rund um den Park an der Fritz-Bockius-Straße können wieder zurück. An sie ein ausdrückliches Lob der Einsatzkräfte. Alle hätten bei der Evakuierung super mitgezogen und auch hilfsbedürftige Nachbarn unterstützt.
7: Die USA und die anderen G7-Staaten wollen im Ukraine-Krieg mehr Druck auf Russland machen. Das haben die Staats- und Regierungschefs bei ihrem Gipfel ausgemacht. Der geht heute im französischen Evian zu Ende. In Evian ist FFH-Reporter Michael Evers.
9: Dass alle G7-Staaten einschließlich der USA beim Thema Ukraine an einem Strang ziehen, um zu einer Friedenslösung zu kommen, ist ein Erfolg dieses Gipfels hier in Evian. Vorab nämlich gab es noch Zweifel, inwiefern US-Präsident Trump die Europäer auf ihrem Kurs unterstützt. Am letzten Tag des Gipfels geht es jetzt um verlässliche Handelsbeziehungen und einen fairen globalen Wettbewerb. Europa sieht sich in der Klemme zwischen US-Zöllen sowie der Konkurrenz aus China, die seiner Industrie zu schaffen macht.
7: Sie sollen einen Anschlag mit Sprengstoffdrohnen geplant haben auf das Kampfsport-Event am Geburtstag von US-Präsident Trump. Deshalb hat das Justizministerium jetzt 5 Männer angeklagt. Das FBI hatte die Verdächtigen am Wochenende festgenommen. Das Feuer in einer Pizzeria in Wetzlar gestern hat einen Millionenschaden verursacht. Die Brandursache ist weiter unbekannt. Die Polizei kann nach eigenen Angaben mit den Ermittlungen erst dann beginnen, wenn das Haus gesichert ist. Eine Kuh steckt im Bachlauf fest, ein Pferd ist mit Anhänger umgekippt. Was bei einer Großtierrettung zu tun ist, trainieren heute Einsatzkräfte in Bad Hersfeld. Die Übung ist ganz realistisch, sogar ein lebensgroßer Pferdedummy ist im Einsatz. Auch ein Tierarzt und die hessische Landestierschutzbeauftragte sind vor Ort.
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10: Das ist ziemlich durchwachsen, wenn du in Nordhessen unterwegs bist. In Südhessen etwas stabiler und auch wärmer. Wobei warm ist es eigentlich überall. Also Temperaturen zwischen 24 und 30 Grad heute, da kann sich, glaube ich, keiner beschweren. In Nordhessen, wie gesagt, die größte Gefahr, dass es immer wieder mal ein paar Schauer gibt, beziehungsweise Gewitter. Und überhaupt die nächsten Tage, es bleibt so durchwachsen. Also so richtig stabil mit Sonne und strahlend blauer Himmel. Nee, wir müssen uns immer wieder auf alles einstellen und besonders auf hohe Temperaturen. Morgen am Donnerstag bis 35 Grad in der Spitze und auch am Freitag drückend heiß, schwül heiß, 30 bis 35 Grad und immer wieder mal ein Schauer oder Gewitter dazwischen. Jetzt gucken wir auf die Straßen. Hier ist der FFH Verkehrsservice. Achtung auf der A7 Fulda-Würzburg. Zwischen Dreieck Fulda und Bad Brückenau-Volkers liegen LKW-Reifenteile und ein LKW-Radkasten auf der Fahrbahn. Bitte aufpassen. A44 Dortmund-Kassel zwischen Lichtenau und Marsberg 6 Kilometer stockender Verkehr. Die A661 Egelsbach-Oberursel zwischen Frankfurt-Ost und Friedberger Landstraße 3 Kilometer Stau. Hier steht ein defektes Auto. A661 Oberursel-Egelsbach zwischen Bad Homburger Kreuz und Frankfurt-Eckenheim 4 Kilometer stockend auf der rechten Spur in der Baustelle. Das waren die größten Staus. Alle Infos für eure Strecke immer aktuell bei uns in der FFH-App. Und einen Blitzer haben wir in Bischofsheim auf der Goethestraße. Tempo 30 ist erlaubt. Alena, ich hoffe, ich habe es richtig ausgesprochen. Auf jeden Fall über die FFH-App gemeldet. Vielen Dank.
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10: Schönen Mittag wünsche ich. Hallo. 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

hier ist das Radio FFH. Sag mal, laufen bei euch auch alle pünktlich um 12 Uhr Richtung Kantine oder dahin, wo es was zu essen gibt? Früher habe ich mal mit meiner Oma immer gelacht, wenn die gesagt hat, bei uns wird pünktlich Mittag gegessen, 12 Uhr. Stets Essen auf dem Tisch. Wahnsinn. Und heute? Der Mensch ist echt ein Gewohnheitstier. Wahnsinn, ne? Also, egal ob ihr jetzt esst, so wie viele andere auch, oder nachher erst, guten Appetit.

0: Vormittag, beziehungsweise Mittag ist es mittlerweile. Es ist 4 Minuten vor halb 1. Hier ist das Radio FFH, gleich mit Bon Jovi noch vor halb.
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1: 2 Minuten noch, dann ist es 12:30. Wir starten auf der A44 Dortmund-Kassel zwischen Lichtenau und Marsberg. 6 Kilometer stockender Verkehr. Dann haben wir die A60 Mainz-Rüsselsheim zwischen Mainz-Spitz-Dreieck und Rüsselsheim-Königstetten. 6 Kilometer stockend. A661 Egelsbach-Oberursel zwischen Frankfurt-Ost und Friedberger Landstraße. 3 Kilometer Stau. Achtung, hier steht ein defektes Auto. Die A661 nochmal, andere Richtung jetzt, Oberursel-Egelsbach zwischen Bad Homburger Kreuz und Eckenheim. 4 Kilometer stockend auf der rechten Spur in der Baustelle. Das waren die größten Staus. Alle Infos immer aktuell findet ihr in unserer FFH-App. Und ein Blitzer in Frankfurt auf der Lange Straße. Hier ist Tempo 40 erlaubt. Daniela hat den gesehen und gemeldet über die FFH-App. Vielen Dank, ich bin Daniel Fischer. Hallo.
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0: ist echt ein Song für die Ewigkeit. Santana und Maria Maria, so gut. Hier ist Radio FFH um gleich 1:15. Es wird nicht nur heiß die nächsten Tage, sondern auch verdammt weiß. Jetzt am Samstag in Fulda.
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0: Hab vorhin Tobi Jung aus Fulda angerufen, weil er ausgelost wurde.
2: Jung, hallo.
0: Hallo Tobias, hier ist Daniel Fischer, FFH. Hallo, ich grüße dich.
2: Hallo.
0: Samstag ist Just White.
2: Und ja, bei uns, genau.
0: Ja, genau, bei euch vor der Haustür. Ist ja schön, so mit dem Fulda Dom dahinter, gell? Ist ja schon,
2: ja, auf jeden Fall.
0: Schon sehr, sehr nice. Bei uns gibt's die letzten Just White Tickets, weil offiziell ist ja ausverkauft. Wir wollen dich und deine Frau sehr gerne einladen.
2: Nein.
0: Ja.
2: Nein, echt jetzt. Wir waren schwer hinterher und wir haben keine mehr gekriegt.
0: Siehst du, schwer hinterher und trotzdem, ja, jetzt kriegst du sie geschenkt am Ende. Und diese Woche gibt's ja noch das Plus. Ja, das Plus.
2: Ja.
0: Wir hatten schon die eigene Toilette, den eigenen Eingang, die eigenen Plätze direkt vor der Bühne. Und heute gibt es den eigenen Zugang zum Getränkestand. Denn es wird heiß am Samstag.
2: Ja, haben wir schon gehört.
0: Viel trinken ist wichtig bei den hohen Temperaturen. Dazu gibt es auch noch einen 50€ Getränkegutschein.
2: Ach, du lieber.
0: Okay?
2: Ich bin sprachlos, ja. Also vielen, vielen Dank.
0: Sehr, sehr gerne. So, das nächste Plus wartet schon auf euch. Wer hat Geburtstag am Samstag? Wer möchte seinen Geburtstag bei Just White feiern? Und dann kosten wir es richtig aus. 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Wir sorgen dafür, dass sie Happy Birthday für dich singen. 069 1972 5. Ruf jetzt an und dann seid ihr im Lostopf. Guten Morgen Hessen, los dann morgen früh aus.
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5: Weltkriegsbombe in Mainz, schnelle Entschärfung. Kronprinzessin Mette Marit erfolgreich operiert. Das Wetter oft sonnig bis 30 Grad.
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5: Ich bin Linda Hadipo. Guten Tag. Die Weltkriegsbombe im Mainzer Stadtteil Hartenberg-Münchfeld ist entschärft. 1.900 Menschen können seit dem späten Vormittag wieder zurück in ihre Häuser und Wohnungen. Michael Eresmann von der Mainzer Feuerwehr sagte unserem Reporter:
6: Mit einer Dreiviertelstunde Entschärfungszeit war es die schnellstmögliche Variante. Sowohl Erleichterung als auch ein wenig positive Verwunderung haben sich da abgewechselt, dass wir so schnell und doch so reibungslos da durchkamen. Damit setzt sich eigentlich fort, was wir auch während der Evakuierung schon hatten, dass auch die Evakuierung sehr reibungslos funktioniert hat, die Bevölkerung super mitgearbeitet hat und wir so auch perfekt im Zeitplan geblieben sind.
5: Im Kampf gegen den Fachkräftemangel hat die Bundesregierung in den letzten Jahren im Ausland kräftig die Werbetrommel gerührt, mit Erfolg. Seit 2020 sind rund 765.000 Menschen aus Nicht-EU-Ländern zum Arbeiten hergekommen. FFH-Reporterin Katrin Müller.
7: Ob aus Indien, Vietnam oder der Türkei, die Zahl der Arbeitskräfte aus Nicht-EU-Ländern wächst. Mit einem entsprechenden Visum reisten im vergangenen Jahr rund 200.000 Menschen ein. Deutlich mehr als in den Jahren davor. Als Fachkraft können etwa Menschen mit Berufsausbildung, Hochschulausbildung oder im Rahmen von Forschung nach Deutschland kommen. Auch wer aktiv auf Jobsuche ist oder eine Berufsausbildung machen will, kann eine Aufenthaltsgenehmigung beantragen. Die Regeln waren in den vergangenen Jahren erleichtert worden.
5: Mehr Geld für Bildung. Das fordert die Lehrergewerkschaft GEW und hat zu Protesten gegen den Sparkurs der hessischen Landesregierung aufgerufen. Unter anderem in Frankfurt und Wiesbaden fanden Kundgebungen statt. Die Pläne der Landesregierung sehen Einschnitte unter anderem an integrierten Gesamtschulen vor. Die Politik hingegen sagt, Hessen gebe insgesamt mehr Geld für Bildung aus, stelle neue Lehrkräfte ein und bezahle sie besser. Die schwerkranke norwegische Kronprinzessin Mette Marit hat eine neue Lunge bekommen. Vom norwegischen Königshaus heißt es, die Transplantation sei erfolgreich verlaufen. Aus Skandinavien, FFH-Reporterin Julia Weschenbach.
8: Der Eingriff wurde seit Monaten vorbereitet, aber dass es jetzt auf einmal so schnell ging, damit hatte doch niemand gerechnet. Erst Anfang Juni kam Mette Marit auf die Warteliste für eine neue Lunge. Ohne das Spenderorgan hätte die Norwegerin noch rund ein Jahr zu leben gehabt. Nun stehen ihre Chancen deutlich besser. Das nächste Update dazu, wie es ihr geht, gibt es aber erst zur Entlassung aus dem Krankenhaus.
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9: Um 1:02 scheint jetzt doch in weiten Teilen die Sonne, beziehungsweise kommt sie zumindest mal durch und dann gehen auch die Temperaturen zack hoch auf bis zu 30 Grad. Heute in Nordhessen haben wir ein paar mehr Wolken. Wir müssen überhaupt, egal wo wir sind, immer wieder mal mit einem Regenschauer rechnen, vielleicht auch mit einem Gewitter. Das gilt auch für die nächsten Tage. Morgen am Donnerstag wird's noch heißer, bis 35 Grad in der Spitze, immer wieder Schauer und Gewitter und auch am Freitag durchwachsen und heiß. Lass uns auf die Straßen gucken. Der FFH-Verkehrsservice A44 Dortmund-Kassel zwischen Lichtenau und Marsberg. 6 Kilometer stockender Verkehr. Dann haben wir die A60 Mainz-Rüsselsheim zwischen Mainz-Spitzdreieck und Rüsselsheim-Königstetten. 5 Kilometer stockend. Und A661 Oberursel-Egelsbach zwischen Bad Homburger Kreuz und Frankfurt-Eckenheim. 4 Kilometer stockend auf der rechten Spur in der Baustelle. Geblitzt wird in Nordhessen auf der B253 Frankenberg Richtung Battenberg. Höhe rennt. Ich bin mir nicht ganz sicher, aber Rennerterhausen aus einer Hecke heraus. Hier ist Tempo 70 erlaubt. Luca hat ihn gesehen und gemeldet über die 069 1972 5. Luca, danke.
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9: Hallo, einen schönen Mittag wünsche ich.

Das sind die coolen 90er. Das sind Ace of Base und All That She Wants. Hier ist Hitradio FFH an diesem Mittwochmittag. Schöne Mittagspause, wenn ihr gerade habt. 11 Minuten nach 1 haben wir es. Michael Patrick Kelly jetzt.

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18: 13.27 Uhr. Hallo und Achtung bitte auf der A3 Köln Richtung Frankfurt zwischen Limburg Süd und Bad Camberg. Ein Reh auf der Fahrbahn. Bitte fahrt vorsichtig. A44 Dortmund-Kassel zwischen Lichtenau und Marsberg. 6 Kilometer stockend. A60 Mainz-Rüsselsheim zwischen Mainz-Spitz-Dreieck und Rüsselsheim-Königstetten. 3 Kilometer stockender Verkehr. Und A661 Oberursel-Egelsbach zwischen Bad Homburger Kreuz und Frankfurt-Eckenheim 4 Kilometer stockend auf der rechten Spur im Baustellenbereich. Gute Fahrt, fahrt nicht zu schnell. Hessenblitzer in Rimbach, also im Süden, auf der Schlossstraße Höhe der Tankstelle. Sebastian hat den gesehen und gemeldet über die FFH-App. Sebastian, danke schön. Schönen Mittag, ich bin Daniel Fischer. Hi.
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0: Oha, da kommt ein bisschen was auf uns zu. Also wenn wir ganz ehrlich sind, spürt man es auch schon so ein bisschen. Da liegt was in der Luft. Und zwar Hitze. Ich möchte sagen, fast schon drückende Hitze. Heute ist schon ordentlich warm und drückend. Morgen wird es dann fast überall im FFH-Land über 30 Grad warm. Und ab Freitag geht's dann los. Boah, was ballert's da runter? 37 Grad in der Spitze. Und falls ihr euch gar nicht mehr daran erinnern könnt, wie das so ist, wie sich das so anfühlt mit der Hitze, da kann unser neuer Kollege Kevin Dustin euch weiterhelfen. Ich frage mich gerade, wie lange wir den eigentlich neu nennen. Aber gut.
1: Kevin Dustin!
2: Ey, geh mal weiter, ich muss gerade was erklären, ja?
1: Junge!
2: Also, Hitze, gell? Das ist diese brutale Sonne, die meint, die wäre der Chef vom Vierten. Du setzt dich auf eine Parkbank und stehst als hässliches Toastbrot wieder auf. Die Tauben laufen zu Fuß, weil Fliegen zu anstrengend ist. Die Hunde bellen nicht, die hecheln Morsezeichen. Und die Katzen liegen auf dem Boden wie hingeworfene Socken. Du machst die Haustür auf, bam! Als hätte dir jemand einen Föhn direkt in die Fresse gehalten. Und dann kommen diese Leute, ist doch schönes Wetter. Digga, bei 38 Grad schwitzt sogar der Schatten, ja? Neulich wollte ich Eis kaufen, ich hatte noch gar nicht bezahlt, da war das Ding schon Vanillesuppe. Der Verkäufer hat mir direkt Strohhalm gegeben und gesagt, viel Erfolg, Bruder. Also merkt euch, gell, Hitze ist nicht nur warm, Hitze ist, wenn der Hund den Briefträger anbellt, weil der einen Schatten hat. Fazit, wenn Hitze kommt, trinkt genug und benehmt euch nicht wie mein Kumpel Murat. Der hat bei 38 Grad mal gesagt, mir ist gar nicht warm. Naja, 5 Minuten später hat er einen Hydranten umarmt und ihn mein Bruder genannt.
3: Typ. Danke, Kevin Dustin.
2: Massiver Typ.
3: Exklusiv bei Echt Efren.
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0: mal drauf einlassen, Kontrolle abgeben, auch wenn es unbekanntes Terrain ist. Ja, klingt krass philosophisch, steckt alles in diesem Song. Von Moskina, auf den wir uns sehr freuen, am Samstag auf der Just White Bühne. Rhythm Unknown läuft gleich hier bei Hitradio FFH.
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0: Um 14.28 Uhr, ich grüße euch. Die A44 Dortmund Richtung Kassel zwischen Lichtenau und Marsberg stockt auf 6 Kilometern. A60 Mainz-Rüsselsheim zwischen Mainz-Spitzdreieck und Rüsselsheim-Königstetten stockt auf 3 Kilometern und auf der 661 Oberursel Richtung Egelsbach. Zwischen Bad Homburger Kreuz und Frankfurt-Eckenheim 4 Kilometer Stop and Go und zwar wegen der Baustelle, die sich da auf der rechten Spur befindet. Noch ein Blitzer, der kam rein von Hans-Jürgen, der hat uns über die FFH-App Bescheid gegeben und sagt, in Biebertal-Krumbach, da wird auf der Marburger Straße geblitzt in Höhe der Bushaltestelle und 30 sind erlaubt.
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0: Krass, ist schon Halbzeit auf dem Hessentag. Ja, Wahnsinn. Am Samstag sind wir ja da mit unserer Megaparty ganz in Weiß, Just White. Falls ihr es aber bisher noch gar nicht nach Fulda geschafft habt, macht doch mal. Es gibt so viel zu sehen, zu erleben und auszuprobieren. Auf der Blaulichtmeile zum Beispiel könnt ihr so im Flugsimulator fliegen. Das finde ich extrem spannend. Oder auch den Rettungshunden zuschauen. Dann gibt es wiederum das Familienland. Das ist natürlich für die Kids perfekt. Sagt im Übrigen auch FFH-Osthessen-Reporter Olaf Brinkmann. Du bist ja für uns auf dem Hessentag unterwegs und gibst uns immer Tipps. Heute schauen wir doch mal bitte drauf, wo gibt's denn das beste Essen?
1: Also hier auf dem Hessentag gibt's für jeden Geschmack etwas. Honigwaffeln, Gazpacho, Ofenkartoffeln, Pizza, Burger. Und ich habe mal geschaut, wo ist denn eigentlich die längste Schlange? Und die gibt's an einer kleinen, unscheinbaren Holzbude auf dem Gelände neben dem Zelt vom Biosphärenreservat Rhön. Dieser Stand, das ist B&B Catering und da gibt es die saftigsten Rindswürstchen, die ich jemals gegessen habe. Und die dafür sorgt, dass die so saftig sind, das ist Alexandra Becker. Und mit der habe ich mich gerade eben mal unterhalten.
2: Ja, es sind von glücklichen Rindern, geräuchert, hat eine rote, knackige Farbe, sehr saftig im Geschmack und eins mit der Highlights bei Natur auf der Spur.
1: Und da vorne steht, es gibt auch Apfelsaft bei euch von selbstgepflückten Äpfeln, ehrlich?
2: Ja, von selbstgepflückten Äpfeln, die die Enkelkinder mitgepflückt haben und die vermosten wir in Korbach und nehmen den Apfelsaft mit auf den Hessentag und vermarkten den dann hier.
0: Ach, guck mal, wie toll, ne? Da packt die ganze Familie mit an. So, Olaf, du warst ja auch in der Stadt, sag mal, was gibt's denn da?
1: Ja, da gibt's zum Beispiel die Äpplerwiese, da gibt's natürlich auch jede Menge zu essen, zum Beispiel Plorz und Handkäse. Probieren sollte man dort auch den Sinsecco, der ist alkoholfrei mit Gewürzen aus der Region. Und für mich auch neu waren die Rustic Fries beim Stand der Metzgerei Meismar am Landgericht. Die sind mit Haut, mega knusprig und dazu gibt's vor Ort saftiges Pulled Beef und selbstgemachtes Rotkraut. Unbedingt mal probieren.
0: Okay, dankeschön Olaf, meine Damen und Herren. Dieser Beitrag hatte ungefähr 3.500 Kalorien.
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12: Markus Krösche bleibt bei Eintracht Frankfurt. G7 beschließen weitere Hilfen für Ukraine. Das Wetter, viel Sonne und meist trocken.
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12: Ich bin Linda Hadiko, guten Tag. Kehrtwende im Fall Markus Krösche. Der Sportvorstand von Eintracht Frankfurt bleibt bei den Hessen und geht nicht zum AC Mailand. Das hat die Eintracht auf FFH-Nachfrage bestätigt. FFH-Reporterin Sonja Pahl.
13: Die Eintracht-Bosse sind froh, dass der Sportvorstand bleibt und sie sind auch nicht nachtragend, wie mir ein Sprecher sagt. Krösche hatte in den letzten Tagen mit dem italienischen Topclub geflirtet. Angeblich soll es sogar schon eine mündliche Einigung gegeben haben. Krösche hat es sich jetzt aber auf den letzten Drücker doch noch anders überlegt. Ein Knackpunkt war offenbar auch eine mögliche hohe Ablösesumme, die Italiener für Krösche hätten hinlegen müssen.
12: Alle G7-Staaten wollen die Ukraine militärisch und finanziell noch stärker unterstützen. Das hat Kanzler Merz zur gemeinsamen Gipfelerklärung gesagt, der ersten seit dem Amtsantritt von US-Präsident Trump. Gleichzeitig solle es mehr Druck auf Russland geben, auch durch neue Sanktionen. Mehr Geld für Bildung. Das fordert die Lehrergewerkschaft GEW und hat zu Protesten gegen den Sparkurs der hessischen Landesregierung aufgerufen. Unter anderem in Frankfurt und Wiesbaden fanden Kundgebungen statt. Die Pläne der Landesregierung sehen Einschnitte unter anderem an integrierten Gesamtschulen vor. Die Politik hingegen sagt, Hessen gebe insgesamt mehr Geld für Bildung aus, stelle neue Lehrkräfte ein und bezahle sie besser. Das Feuer in einer Pizzeria in Wetzlar gestern hat einen Millionenschaden verursacht. Die Brandursache ist weiter unbekannt. Die Polizei kann nach eigenen Angaben mit den Ermittlungen erst dann beginnen, wenn das Haus gesichert ist. Immer mehr Insekten und Schädlinge aus Asien breiten sich bei uns aus, jetzt auch der Japankäfer. In Trebur im Kreis Groß-Gerau sind gleich mehrere in eine Falle gekrabbelt. FFH-Reporterin Anne Schmidt.
14: Schwarz, grüner Kopf, Flügel und klein wie eine Kaffeebohne, aber hungrig. Der Japankäfer kann Weinreben oder Obstbäume fast kahl fressen. Deshalb soll die Ausbreitung verhindert werden. 1 Kilometer um die Fundstelle dürfen die Menschen in Trebur den Rasen nicht wässern und sie müssen benutzte Geräte schrubben, bevor sie woanders einsetzen. Wer einen Japankäfer sieht, soll ihn melden. Bilder vom invasiven Krabbler auf ffh.de und in der App.
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3: Sonnig, vor allen Dingen im Süden, im Norden hingegen etwas bewölkter und zeitweise auch ein paar Regenschauer. Heute zwischen 24 und 30 Grad die Temperaturen, bevor es dann morgen richtig heiß wird. Also vor allen Dingen auch durchgehend sonnig. Das schaffen wir dann bei 29 bis 35 Grad. Und zum Wochenende, das habt ihr sicherlich mitbekommen, ist ja schwül heißes Wetter angekündigt teilweise. Also im Grunde genommen sind wir auch, was die Tiefstwerte angeht, eigentlich bei über 30 Grad. Also in den Höhenlagen sind wir vielleicht bei 29, aber ansonsten 32 bis 37 Grad am Samstag ähnlich. Und dann kann es dann natürlich auch ordentlich krachen. Also Gewitter sind da durchaus auch mal unterwegs. Der FFH-Verkehrsservice um 3:02. Eine Meldung von der A44 Dortmund Richtung Kassel zwischen Lichtenau und Marsberg. 8 Kilometer zähfließender Verkehr. 3 Kilometer auf der A60 Mainz Richtung Rüsselsheim zwischen Mainz-Spitzdreieck und Rüsselsheim-Königstetten. Und auf der A661 geht es auch eher schleppend voran. Oberursel Richtung Egelsbach zwischen Bad Homburger Kreuz und Frankfurt-Eckenheim. Nämlich auf der rechten Spur in der Baustelle. Die Baustelle auf der rechten Spur sorgt für den stockenden Verkehr auf einer Strecke von 4 Kilometern. Noch ein Blitzer in Wiebertal-Krumbach auf der Marburger Straße. Da wird geblitzt in Höhe der Bushaltestelle. 30 sind erlaubt und das hat uns der Hans-Jürgen verraten über die FFH-App. Danke.
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3: Guten Tag, freue mich, dass ihr mit dabei seid.

0: mit Break My Stride hier bei Radio FFH. Heute startet ja das englische Team bei der WM. Da geht es ab 22 Uhr gegen Kroatien. Aber keine Sorge, wir sprechen jetzt hier nicht über Aufstellung, Taktik oder so ein Quatsch. Nicht, dass ich da nicht mitreden könnte. Aber nein, bei uns hier in Echt Everyone geht es um die wirklich interessanten Dinge bei dieser WM.
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0: Ja, wir wollen hier über die kleinen, kuriosen, peinlichen oder einfach nur lustigen Stories rund um die WM sprechen. Kleines Ding nochmal wegen gestern. Der Vosinha, der Torwart von den Kapverden, nochmal so, der hatte ja mit 50.000 Followern ist der gestartet, ne, bei Instagram. Und nach diesem großartigen Sieg hat irgendjemand in Brasilien dazu aufgerufen, dass man den followen soll. Der Kerl ist mittlerweile bei 12 Millionen Followern. Das ist mehr als Olisee oder Kimmich oder sonst wer. Das nur mal so am Rande. Aber wir schauen mal auf das, was gerade in unserer Hauptstadt Berlin passiert. Da hatten die Berliner Verkehrsbetriebe nämlich eine mega Idee. Gut, kennt man ja, dass die marketingmäßig immer ganz gut dabei sind. Aber die haben jetzt zur WM die U-Bahn-Station mit dem Tor im Namen einfach etwas abgeändert. Also zum Beispiel Brandenburger Tor oder Cottbusser Tor. Da steht jetzt nicht mehr einfach nur Tor, sondern mit ganz vielen O's. Das ist eine sehr, sehr schöne Idee und macht natürlich Bock auf die WM. Ich habe mal geschaut, das könnten wir im FFH-Land eigentlich auch so ähnlich machen. Also in Kassel könnten sie zum Beispiel den Stadtteil Weser-Tor umbenennen. Finde ich ganz nice. In Fulda das Paulus-Tor, in Gießen das Einkaufszentrum Neustädter-Tor. Wird's nervig? Gibt's zu, wird's nervig? Oder in Darmstadt einfach das Böllenfall-Tor. Keine Sorge, es gibt nicht noch mehr Beispiele.
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0: natürlich gleich Oasis und Wonderwall. Das war ja eine Hymne der 90er. Das spiele ich euch auch gleich, ne? Außerdem neue Musik von Chris de Serandi, Good Old Days. Und wenn ihr zufällig am Samstag noch Zeit habt und zufällig Helene Fischer gut findet, dann solltet ihr auf jeden Fall noch dranbleiben. Erfahrt ihr mehr in einer Viertelstunde hier.
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1: Das bleibt im Süden größtenteils sonnig, im Norden sind noch ein paar Wolken unterwegs, damit auch Regenschauer, aber damit ist morgen erstmal Schluss, wobei auch nur für kurze Zeit. Also morgen sonnig und warm, Temperaturen auf jeden Fall über 30 Grad und dann wird es ab Freitag schon richtig schwül heiß. Also die Temperaturen klettern ja dann auf 32 bis teilweise 37 Grad, damit steigt die Gewittergefahr. Es gibt viel Sonnenschein, aber eben auch dieses Drückende. Aber wir wollen ja mal nicht motzen.
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1: Eine Meldung von der A3 Frankfurt Richtung Köln. Zwischen Wiesbadener Kreuz und Niedernhausen liegen Reifen und Fahrzeugteile auf der Fahrbahn. Seid da bitte vorsichtig. A3 Köln-Würzburg. Hier bitte zwischen dem Frankfurter und dem Offenbacher Kreuz 10 Minuten mehr Zeit einplanen. Es stockt. Und auf der A60 Mainz Richtung Rüsselsheim zwischen Mainz-Spitzdreieck und Rüsselsheim-Königstetten 3 Kilometer Stop and Go. A60 Mainz Richtung Bingen. Da hat es am Dreieck Mainz in der Abfahrt zu A643 in Richtung Wiesbaden einen Unfall gegeben. Mehrere Fahrzeuge sind beteiligt. Da also auf jeden Fall auf Behinderungen einstellen. Das waren die größten Staus. Noch mehr Infos, auch speziell für die Strecke, auf die ihr da gleich müsst, findet ihr natürlich in unserer FFH-App.
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0: 3 Jahre. So lang haben Fans drauf gewartet. Ende der Woche ist sie zurück auf der Bühne in Hessen. Helene Fischer. Könnt ihr euch noch dran erinnern, als vor 2 Jahren die ersten Spots liefen? Von wegen, hey, es gibt Tickets fürs Helene Fischer Konzert 2026. Meine Güte, die Zeit ist einfach rum. Ich habe damals gedacht, ja komm Leute, es sind noch 2 Jahre. Freitag und Samstag im Deutsche Bank Park. Präsentiert von Hitradio FFH bei der 360 Grad Stadion Tour. Da ist das Publikum ja quasi um sie herum. Ja, um Helene herum, hat sie mir erzählt.
1: Ich werde ja mitten im Publikum stehen. Das heißt, ich möchte so nah wie möglich bei euch sein. Ich möchte, dass sich jeder als Teil der Show fühlt. Wir haben uns jetzt auch ein paar Jahre wieder nicht gesehen. Und ich fühle mich meinen Fans einfach so verbunden. Und ich möchte ihnen einfach ein ganz, ganz großes Dankeschön aussprechen für 20 Jahre Treue, für diese Loyalität, die sie immer wieder für mich haben. Das ist nicht selbstverständlich, dass ich auf der Bühne stehen darf und immer noch so viel Liebe empfangen darf. Und das möchte ich natürlich zurückgeben an diesem Abend. Ja.
0: Ja. Und für Helene selbst ist es aber auch schon toll, weil Hessen so ein Stück weit Heimat für sie ist. Sie hat ja eine ganze Weile hier gelebt.
2: Die Region, die Menschen, das alles fühlt sich immer noch so vertraut an. Ich verbinde ja auch vieles Schöne immer mit Essen und ich hatte in Frankfurt zum Beispiel 3 Jahre lang, als ich die Musicalschule besucht hatte, auch wirklich immer kulinarisch gesehen, immer ja mir das Highlight rausgepickt und hab's geliebt, mich ein bisschen durch Frankfurt zu futtern. Das mache ich jetzt auch wieder. Also ich freue mich tatsächlich am meisten darauf, dass ich einfach wieder ein bisschen mehr Zeit habe und dann wieder so die alten hessischen Schmankerl probieren werde.
0: Okay, die Frage ist natürlich, wie gut kennt sie sich eigentlich noch aus mit Ahlewurst, Handkäse und Geripptem. Wir haben mal den Hessen-Check gemacht mit Helene Fischer. Das hört ihr hier in einer halben Stunde um kurz nach 4 bei mir. 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Und jetzt hören wir sie schon mal mit

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11: Moderna wohl interessiert an BioNTech-Standort. Gentechnik im Supermarkt, Regeln vereinfacht. Das Wetter wechselhaft, meist trocken.
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11: Ich bin Linda Hadiko, guten Tag. Für die BioNTech-Mitarbeiter in Marburg gibt es wieder Hoffnung. Das Unternehmen hatte eigentlich angekündigt, das Werk mit über 500 Beschäftigten zu schließen. Jetzt überlegt der amerikanische Konzern Moderna aber, es zu übernehmen. FFH-Reporter Michael Maxen.
12: Das sagt der CEO von Moderna dem Handelsblatt. Demnach wolle der Konzern in eigene Produktionsstandorte in Deutschland investieren und da seien die BioNTech-Werke und deren Mitarbeiter eben interessant. In Marburg ist die Hoffnung riesig. Der Betriebsratsvorsitzende Marc Pfister sagt uns, ich habe das heute im Auto gehört, seitdem steht das Telefon nicht mehr still. Es ist eine Mega-Chance. Das ist der Brocken, den man jetzt nicht mehr von der Angel lassen darf.
11: Das war ein hartes Stück Arbeit, aber es hat sich gelohnt. Das hat Kanzler Merz zur gemeinsamen Erklärung beim G7-Gipfel gesagt. Demnach werden alle Teilnehmer die Ukraine militärisch und finanziell noch stärker unterstützen. Und außerdem...
13: Ebenso deutlich ist die Botschaft an Russland. Alle G7-Partner werden den Druck auf Moskau erhöhen, auch durch Sanktionen. Das setzt einen neuen Ton, auch in der transatlantischen Einigkeit und Entschlossenheit. Es bringt uns... vielleicht Friedensverhandlungen einen entscheidenden Schritt weiter.
11: Obst und Gemüse. Im Supermarkt dürfen in rund 2 Jahren genveränderte Lebensmittel ohne spezielle Kennzeichnung liegen, hat das EU-Parlament beschlossen. Was bedeutet das genau für uns Verbraucher? FFH-Reporter Dieter Ebeling.
14: Also für die Verbraucher bedeutet das erstmal, wenn sie ganz sicher keine gentechnisch veränderten Lebensmittel kaufen wollen, dann müssen sie Bioprodukte kaufen. Die sollen garantiert ohne Gentechnik sein. Übrigens, die deutsche Regierung hatte diese Regelung abgelehnt, weil sie mehr Verbraucherschutz wollte, aber das war vergeblich.
11: Eintracht Frankfurt und Sportvorstand Markus Krösche bleiben zusammen. Krösche geht doch nicht zum AC Mailand, hat die Eintracht auf FFH-Nachfrage bestätigt. Wegen der verkorksten letzten Eintracht-Saison und viel Kritik an ihm stand auf der Kippe, ob Krösche bei den Frankfurtern bleibt.
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15: Das bleibt sonnig, vor allem im Süden des FFH-Landes. Im Norden hingegen ist es ein bisschen wolkiger. Ich lache gerade, weil meine liebe Kollegin aus den FFH-Nachrichten, Linda, fertig war mit ihren Meldungen. Und ich habe aber gerade verbotenerweise auf mein Handy geschaut und sie winkt nur so, ey, ich bin fertig, mach du mal das Mikro an, erzähl du mal das Wetter. So, deswegen hat es ein Momentchen gedauert. Ja, es wird morgen vor allen Dingen richtig heiß, sonnig, aber da geht ja dann noch mehr. Ab Freitag merken wir, was wirklich hier los ist im FFH-Land. Teilweise Temperaturen bis 37 Grad, schwülheiß, viel Sonnenschein, aber damit natürlich auch der Wegbereiter für einige heftige Gewitter. Da warten wir mal ab.

0: mit Musik von Elton John. Das Ding liegt schon sehr, sehr lange zurück, ist aber nach wie vor ein Hammerding. Bricht mir nicht mein Herz. Elton John und Kiki D mit Don't Go Breaking My Heart.
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0: Also, wer freut sich da mehr auf wen? Ich weiß es nicht so genau, ob jetzt die Fans oder Helene Fischer selbst sich auf diesen Freitag und Samstag freut. Denn da ist sie ja zurück auf der Bühne in Hessen im Deutsche Bank Park. Und vorhin hat sie mir erzählt, dass sie, ja, Hessen immer noch so ein bisschen als Heimat wahrnimmt. Hat ja lange hier gelebt, in Frankfurt eben ihre Musical-Ausbildung angefangen. Und deshalb habe ich mal mit ihr den Hessen-Check gemacht. Wie gut kennt sich Helene Fischer denn eigentlich noch aus? Los geht's mit Was ist ein Bembel?
1: Oha, jetzt geht's los. Bembel, ja, das ist doch ganz klar. Das ist der Krug, aus dem man Äppelwoi trinkt. Ohne Bembel kein richtiger Hesse.
0: Und wo wir schon beim Äppler sind, was ist ein Gerippte?
1: Ja, das ist das Glas für den Äppelwoi. Geriffelt, der liegt gut in der Hand, praktisch und ja, hessisch zugleich, würde ich sagen.
0: Gucken wir mal hier, wie sieht's aus mit Handkäse?
1: Oh, den liebe ich selber sehr. Natürlich mit Musik, logischerweise. Also mit Zwiebeln, Essig, Öl und ein Bäschel. Mit ein bisschen Brot dazu.
0: Mhm, ja. Oder alle wurscht?
1: Ui, da muss ich kurz mal überlegen. Ich denke, in Nordhessen gibt's die, oder?
0: Ja.
1: Ja, also das ist auf jeden Fall nichts für Ungeduldige. Die muss gescheit reifen, sonst ist es nichts.
0: Okay, wir machen es etwas schwerer, Helene. Was ist eine Kolder?
1: Das ist schon ein bisschen her bei mir, mein Hessisch, aber ich versuche mich trotzdem ein bisschen dran zu erinnern. Also Kolder, das ist eine Decke. Am besten so eine gescheite, schwere Wolldecke. Also genau das Richtige für einen kalten Abend. Aber die werden wir nicht brauchen. Nein. Wenn wir uns bald wiedersehen, denn da wird's richtig, richtig heiß.
0: Oh ja. Ja, allerdings 36 Grad heiß. Puh. Ansonsten zum Schluss, wie grüßen sich denn so echte Hessinnen und Hessen?
1: Ja, das ist ganz einfach. Da sagt man einfach Ei Gude. Und dann weiß man direkt, er ist daheim, gell?
0: Richtig. Damit würde ich sagen, erklären wir Helene Fischer offiziell zur Hessin. Falls ihr sie am Freitag oder Samstag live sehen wollt, Tickets für ihre Show in Frankfurt gibt's bei uns auf ffh.de und in der App. Und jetzt hören wir Musik von ihr. Neue Musik. Heute Nacht hier bei Hitradio FFH in Echt Evren. Helene Fischer.

0: Musik jetzt. Die Zusammenarbeit von Martin Garrix und Ed Sheeran hören wir gleich. Repeat it. Und der Blick auf die Uhr zeigt, ja, wir schalten auch gleich rüber zu unseren FFH Hessen-Reportern, die uns erzählen, was es Neues gibt in den einzelnen hessischen Regionen.
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0: Die A5 südlich von Frankfurt ist sowieso schon eine der meistbefahrenen Strecken in Hessen. Jetzt kommt bei Langenmoerfelden auch noch eine neue Baustelle dazu. Und das voraussichtlich bis Ende August. FFH-Staupilot Nils Grunwald, was wird denn da genau gemacht?
11: Es geht um einen rund 4 Kilometer langen Abschnitt, auf dem alle Fahrstreifen außer der Standspur erneuert werden. Dann wird der bisherige Asphalt komplett abgefräst und anschließend neu aufgetragen. Die Vorarbeiten laufen ja schon seit Montag. Da wurden bereits Überfahrten im Mittelstreifen gebaut. Insgesamt gibt es 2 Bauabschnitte. Ab heute startet dann der erste.
0: Müssen dann alle morgens im Berufsverkehr mit Staus rechnen?
11: Ja, das eher nicht, denn morgens zwischen 5 und 11 Uhr bleiben insgesamt 4 verengte Spuren in beiden Richtungen offen. Aber außerhalb dieser Zeiten wird es in Richtung Frankfurt etwas enger. Da stehen dann nur 3 Spuren zur Verfügung. Insgesamt fahren ja hier täglich etwa 110.000 Fahrzeuge entlang, darunter besonders viele Lkw und viele Pendler, die morgens in Richtung Frankfurt und zum Flughafen unterwegs sind.
0: Dankeschön, Nils. Wenn alles nach Plan läuft, dann soll die Baustelle Ende August fertig sein.
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0: Bleibt im Süden größtenteils sonnig, im Norden noch so ein bisschen bewölkt. Es gibt hier und da auch noch ein paar kleinere Regenschauer, aber ab morgen dann deutlich sommerlicheres Wetter mit viel, viel Sonnenschein. Die Temperaturen steigen ordentlich an, jetzt schon auf über 30 Grad. Und Freitag, Samstag, dann sind wir ja wirklich deutlich drüber, auch was so die Tiefstwerte angeht. Zwischen 32 und 37 Grad, schwül heiß wird es und damit natürlich auch steigende Gewittergefahr.
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0: So, eben haben wir schon so ein bisschen über die Situation auf den Straßen gesprochen, was da auf uns zukommt. Jetzt gucken wir mal aufs Update. Wie sieht's also aktuell aus für uns in der Verkehrszentrale Deutschland? Nils Grunwald.
11: Die A3 Frankfurt-Köln zwischen dem Frankfurter Kreuz und dem Mönchhof-Dreieck 4 Kilometer Stau wegen eines Unfalls mit einem Auto und einem LKW auf der rechten Spur. Die A7 ist in beiden Richtungen voll zwischen Niederaula und Fulda Nord 4 Kilometer Stau. Grund ist eine Tagesbaustelle. Nur eine Spur ist frei. Auf der A67 Darmstadt-Mannheim steht ein defekter LKW zwischen dem Darmstädter Kreuz und Gernsheim, deswegen 9 Kilometer Stau. Die rechte Spur ist blockiert und auch nebenan auf der A5 ist alles überlastet. Die A643 Wiesbaden-Mainz zwischen Wiesbaden-Dotzheim und dem Dreieck Mainz 6 Kilometer Stau wegen eines Unfalls in der Abfahrt zur A60. Deswegen auch der Rückstau auf die A66 nach Wiesbaden-Mainzer Straße. Das waren die größten Staus. Alle Infos gibt's auch für eure Strecke in unserer FFH-App.
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0: Also wenn man den Gerüchten glaubt, dann war ja irgendwie schon alles unter Dach und Fach, ne? Die Koffer gepackt und das One-Way-Ticket nach Mailand gebucht. Jetzt kommt's aber doch ganz anders. Sportboss Markus Grosche bleibt bei der Eintracht. Nix wird's mit AC Mailand. Sonja Pahl, wieso, weshalb, warum und was war da eigentlich los?
1: Das Angebot von Mailand, das war konkret. Grosche auch alles andere als abgeneigt. Aha. Er hätte nämlich angeblich pro Jahr 10 Millionen Euro verdienen können. Und bei der Eintracht waren deshalb alle äußerst nervös. Niemand hätte Grosche nämlich ernsthaft dann halten können, wenn er es angenommen hätte. Heute Mittag hat der Sportvorstand nun aber doch Bescheid gegeben. Ich bleibe in Frankfurt. Die Erleichterung riesengroß, man sei auch nicht nachtragend, sagt mir ein Sprecher. Trotzdem hat die Nummer natürlich zwei Seiten auch gezeigt. Die Eintracht wäre nämlich null vorbereitet gewesen auf so einen Wechsel. Und zweitens, Grosche hält Wort und versucht die sportliche Eintracht nach der verkorksten letzten Saison wieder auf Spur zu kriegen. Wie gut das dann alles gelingt, das werden wir sehen.
0: Genau. Also, Koffer wieder auspacken. Sportboss Markus Grosche bleibt im Herzen von Europa und geht doch nicht zu AC Mailand. Dankeschön, Sonja, fürs Update.
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7: Polizei bisher zufrieden mit Hessentag. Verpuffung auf Partyboot, 3 Verletzte. Das Wetter, oft Sonne, im Norden auch nass.
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7: Ich bin Linda Hadiko, guten Tag. Heute ist Tag 6 von 10 beim Hessentag in Fulda und Polizei und Stadt haben eine positive Zwischenbilanz gezogen. Größere Straftaten oder Zwischenfälle hat es bisher nicht gegeben. FFH-Reporterin Eva-Maria Lauber.
8: Ein paar Handgreiflichkeiten, 2 Platzverweise und Aufenthaltsverbote. Mehr war es bis jetzt nicht, so die Polizei, so wie es bei einem großen Fest zu erwarten sei. Die Bundespolizei berichtet davon, dass es am Bahnhof vor allem nach den großen Konzerten in der Hessentagsarena voll wird und es dann auch zu Streitereien komme. Die Beamten hätten aber immer frühzeitig schlichten können. Die Stadt Fulda lobt die Zusammenarbeit mit verschiedenen Sicherheitsbehörden. Die Stadtpolizei habe Unterstützung von anderen Kommunen bekommen und sei so bestens aufgestellt.
7: Ein Bundeswehreinsatz in der Straße von Hormus. Über das nötige Mandat dafür könnte der Bundestag im Juli abstimmen, hat Kanzler Merz gesagt. Die Bundesregierung sei bereit, eine Feuerpause oder einen Waffenstillstand abzusichern. FFH-Reporterin Tine Klimach.
9: Die Bundesregierung hat schon länger zugesagt, nach einem Ende des Iran-Kriegs bei der Absicherung der Straße von Hormus mitzuwirken. Aber es gäbe noch eine ganze Reihe von Voraussetzungen, die noch nicht dafür erfüllt seien, so Kanzler Merz. Trotzdem, ein Gesetzentwurf für ein mögliches Mandat werde vorbereitet. Die Bundesregierung hatte zugesagt, ein Minenjagdboot und ein Versorgungsschiff zur Verfügung zu stellen.
7: Verpuffung auf einem Partyboot in Wiesbaden. Dabei sind auf einem sogenannten Barbecue-Donut im Schiersteiner Hafen 3 Menschen verletzt worden. Darunter ist laut Polizei ein Kind, das ins Krankenhaus kam. Die Polizei warnt, auf solchen Booten sollte immer nur Fachpersonal an den Grill. Ein U18-Ticket für 2 Euro und statt 12 jetzt nur noch 3 Stufen. Der Nordhessische Verkehrsverbund vereinfacht ab kommendem Jahr sein Tarifsystem. FFH-Reporter Marius Franke, wie sind die 3 Gruppen aufgeteilt?
10: Ja, zum einen lokal, also Fahrten innerhalb einer Stadt oder Gemeinde. Dann den Kreis, Fahrten innerhalb eines Landkreises und als dritte Zone ganz Nordhessen, also Fahrten durch 2 oder mehr Landkreise. Damit soll mehr Klarheit und Übersichtlichkeit geschaffen werden, so der NVV. Zudem neu das U18-Ticket für 2 Euro pro Einzelticket, womit Jugendliche und Kids durch ganz Nordhessen fahren können. Weiterhin bleiben das 5er-Ticket, Multiticket und auch die Monatskarte.
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11: Im südlichen FFH-Land geht's Richtung Abend, so ein bisschen mit Sonnenschein. Im Norden vielleicht dann doch eher bewölkt. Aber es bleibt erstmal relativ ruhig am Himmel. Und ab morgen dann richtig schöner Hochsommer mit viel Sonnenschein. Morgen nochmal, ich finde, relativ erträglich, was die Temperaturen angeht. Ab Freitag wird's ja wirklich richtig schwül heiß. Da steigen die Temperaturen auf bis 37 Grad an. Morgen sind wir so, ja, bei höchstens 32 unterwegs. Und ansonsten, ja, müssen wir Freitag, Samstag auf jeden Fall mit Gewittern rechnen.
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13: Achtung auf der A63 Alzey Richtung Mainz zwischen Niederolm und Kleinwinternheim befinden sich Fahrradfahrer auf der Fahrbahn. Bitte fahrt hier besonders vorsichtig. Die A7 in beiden Richtungen zwischen Niederaula und Fulda Nord immer noch 4 Kilometer Stau wegen der Tagesbaustelle. Nur eine Spur ist frei. Die A67 Darmstadt-Mannheim zwischen dem Darmstädter Kreuz und Gernsheim 9 Kilometer Stau wegen des defekten LKW auf der rechten Spur. Auch die A5 nebenan ist überlastet. Die A643 Wiesbaden-Mainz zwischen Wiesbaden-Dotzheim und Mainz-Mombach 4 Kilometer Stau und deswegen der Rückstau bis auf die A66 nach Wiesbaden-Mainzer Straße. Das waren die größten Staus. 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

0: Hört mal, so klingt das, wenn rund 10.000 Menschen ein Geburtstagsständchen singen. Schon cool, ne? Also genau das könnt ihr auch hier haben. Eben halt mit eurem Namen. Und zwar jetzt am Samstag.
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0: 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Ja, da steht ihr auf der Bühne, da, also das muss man auch wollen, weiß ich ja, aber auf der Bühne stehen und schaut dann auf diese Menschenmenge, alle in Weiß, wird sowieso eine fantastische Atmosphäre und dann sind da über 10.000 Menschen, die nur für dich Happy Birthday singen. Und danach können du und deine Begleitung ganz entspannt die Show genießen. Also, wo sind die, die in den nächsten Tagen oder, also es wäre wirklich ein großartiger, also ein Match, wenn ihr am Samstag Geburtstag hättet. Oder vielleicht wollt ihr auch jemanden überraschen, einen Freund oder eine Freundin. Ruft an der 069 19 72 5. 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

0: Brüllt von Joel Corey und Tom Grennan. Lionheart hier bei Hitradio FFH. Die brüllt gar nicht. Eigentlich das genaue Gegenteil. Ist fast schon ein Schnurren. Olivia Dean, So Easy, haben wir gleich hier bei Hitradio FFH. Und natürlich hören wir auch unsere FFH Hessen Reporter, wenn sie uns da gleich erzählen, was es Neues gibt in den einzelnen hessischen Regionen.
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8: Ich bin Lorenzo Rendon Valencia in Mainz. Das ging schneller als gedacht. Der Kampfmittelräumdienst hat am Vormittag eine 250 Kilo schwere Weltkriegsbombe entschärft. Hier im Park im Stadtteil Hartenberg-Münchfeld.
9: Mit einer Dreiviertelstunde Entschärfungszeit war es die schnellstmögliche Variante. Man muss ja auch mal Glück haben.
8: Das sagt mir Michael Ehresmann von der Mainzer Feuerwehr. Dabei war es heute Morgen noch alles andere als sicher, dass es so reibungslos läuft.
9: Also die Bombe war offensichtlich zerstört, in der Mitte schräg abgesprengt. Wir haben heute Morgen schon im Gespräch vom Kampfmittelräumdienst die Information bekommen, dass es sein kann, dass die Entschärfung deutlich länger dauert oder sogar abgebrochen werden muss und wir die nächsten Tage eine kontrollierte Sprengung durchführen müssen. Wäre auch für die Bevölkerung eine zusätzliche Belastung, die wir bei den schönen Temperaturen jetzt vermeiden können.
8: Ja, knapp 1900 Anwohner mussten heute Morgen raus aus ihren Häusern und Wohnungen. Wie gut haben sie mitgezogen?
9: Wir hatten zwei Leute nur, die wir noch mal erinnern mussten. Die haben schlicht und ergreifend verschlafen. Aber wir hatten wirklich gar keine Probleme und eine hohe Unterstützung durch die Bevölkerung.
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0: Das ist größtenteils sonnig, vielleicht noch ein paar Wolken unterwegs bei uns im FFH-Land, aber es wird jetzt definitiv trockener bei uns. Ab morgen richtig sonniges und warmes Wetter, teilweise schon Temperaturen über 30 Grad, aber so richtig schwül, heiß und drückend wird es dann ab Freitag. Da sind die Temperaturen ja echt weit oben, 32 bis 37 Grad, entsprechend hoch die Gewittergefahr.
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0: Jetzt das Update direkt aus der Verkehrszentrale Hessen und zwar von unserem Staupiloten Nils Grunwald. Ah, Moment, sorry, Nils.
11: Von der Kreuz.
0: Kannst du nochmal anfangen? Ich habe den falschen Regler hochgezogen, ich Depp.
11: Eieiei. Die A3 Frankfurt-Köln zwischen dem Frankfurter Kreuz und dem Mönchhofdreieck 6 Kilometer Stau an der Baustelle. Die A7 in beiden Richtungen immer noch voll zwischen Niederauer und Fulda Nord. 4 Kilometer Stau wegen der Tagesbaustelle. Nur eine Spur ist frei. Die A66 Wiesbaden-Frankfurt zwischen Wiesbaden-Biebrich und Wiesbaden-Nordenstadt. Jetzt 5 Kilometer Stau wegen eines Unfalls. Und auf der A67 Darmstadt-Mannheim immer noch 9 Kilometer Stau zwischen dem Darmstädter Kreuz und Gernsheim wegen des defekten LKW rechts. Auch auf der A5 parallel Beispiel ist es immer noch voll. Das waren die größten Staus. Alle Infos gibt's auch für eure Strecke in unserer FFA-App.
12: Danke, dass du die erste Meldung nochmal wiederholt hast. Ich weiß nicht, irgendwie habe ich den falschen Knopf gedrückt.
13: Die ist so dusselig. Also, ich soll besser zu Hause bleiben. Da passiert auch nichts für die anderen und fertig.
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0: herzlichen Glückwunsch an unsere Gewinnerinnen und Gewinner, die am Wochenende mit dabei sind beim großen Konzert oder zumindest bei einem der beiden großen Konzerte von Helene Fischer. Und wenn ihr dann dort seid und trefft auf einen hysterischen Helene Fischer-Fan mit sehr seltsamer Frisur und Tankschürze, dann ist das vermutlich sie.
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2: Für mich noch einen Kaffee, Anke.
3: Mit oder mit ohne Milch und sag nichts.
4: Katastrophen beim Friseur beginnen ja immer mit den Worten, wir machen mal was Freches.
3: Meine Friseurin hat sich verfärbt.
4: Ja, sieht aus wie ein klarer Fall von fahrlässiger Tönung.
3: Ich wollte für das Stadionkonzert am Samstag den gleichen Farbton wie Helene Fischer. Das hier ist ja fast rot.
4: Wie sagen Schlagersänger so schön, Strähnen lügen nicht.
5: Einmal die drei und einen Hefezopf.
3: Momentchen mal bitte. Stefan, ich hatte ja ein Foto von Helene Fischers Haaren dabei.
4: Aber nicht vom Kopf, sondern von ihren Achseln. Ne?
5: Also die Wachstumsrate und Anzahl der Haare schwankt je nach Haarfarbe. So haben Blonde durchschnittlich 150.000, Schwarzhaarige und Rothaarige 75.000 Haare.
3: Stefan, findest du übertrieben, dass ich die Haare so will wie mein Idol?
4: Auf meine Haare hat Helene Fischer auch Einfluss, Anke.
3: Du hast doch kaum noch welche.
4: Aber bei der Musik stehen sie mir zu Berge.
3: Mach 92.832 Euro. Sammeln Sie L'Oreal-Punkte, haben Sie eine Wella-Card oder sind Sie im HSV-Club?
5: Nein.
3: Dann tanke schön.
5: Bitte schön.
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8: Moderna wohl interessiert an BioNTech-Standort. Markus Keusche bleibt bei Eintracht Frankfurt. Das Wetter wechselhaft, warm, meist trocken.
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8: Ich bin Linda Hadiko. Guten Abend. Für die BioNTech-Mitarbeiter in Marburg gibt es wieder Hoffnung. Das Unternehmen hatte eigentlich angekündigt, das Werk mit über 500 Beschäftigten zu schließen. Jetzt überlegt der amerikanische Konzern Moderna aber, es zu übernehmen. FFH-Reporter Michael Maxen.
9: Das sagt der CEO von Moderna dem Handelsblatt. Demnach wolle der Konzern in eigene Produktionsstandorte in Deutschland investieren und da seien die BioNTech-Werke und deren Mitarbeiter eben interessant. In Marburg ist die Hoffnung riesig. Der Betriebsratsvorsitzende Marc Pfister sagt uns, ich habe das heute im Auto gehört, seitdem steht das Telefon nicht mehr still. Es ist eine Mega-Chance. Das ist der Brocken, den man jetzt nicht mehr von der Angel lassen darf.
8: Gentechnisch veränderte Lebensmittel dürfen in der EU künftig im Supermarkt stehen, ohne spezielle Kennzeichnung. Das gilt voraussichtlich ab Mitte 2028, hat das Europaparlament entschieden. Befürworter hoffen so zum Beispiel auf Gemüse, das den Klimawandel besser aushält. Kritiker befürchten, dass die veränderten Pflanzen die natürlichen Systeme überfordern. Kehrtwende im Fall Markus Krösche. Der Sportvorstand von Eintracht Frankfurt bleibt bei den Hessen und geht nicht zum AC Mailand. Das hat die Eintracht auf FFH-Nachfrage bestätigt. FFH-Reporterin Sonja Pahl.
10: Die Eintracht-Bosse sind froh, dass der Sportvorstand bleibt und sie sind auch nicht nachtragend, wie mir ein Sprecher sagt. Krösche hatte in den letzten Tagen mit dem italienischen Topclub geflirtet. Angeblich soll es sogar schon eine mündliche Einigung gegeben haben. Krösche hat es sich jetzt aber auf den letzten Drücker doch noch anders überlegt. Ein Knackpunkt war offenbar auch eine mögliche hohe Ablösesumme, die Italiener für Krösche hätten hinlegen müssen.
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8: Die G7-Staaten wollen die weltweite Wirtschaft besser vor Krisen schützen. Auf ihrem Gipfel in Evian fordern die Industrieländer verlässliche Lieferketten und weniger wirtschaftliche Abhängigkeiten. Mit Blick auf den Konflikt im Iran pochen sie auf sichere Schifffahrtswege für Energie und Rohstoffe. Zusätzlich rufen die G7 ölimportierende Länder dazu auf, gut gefüllte Reserven für Notfälle anzulegen. Schauen wir noch zur Börse. Da schließt der DAX 0,1% im Plus bei 24.934 Punkten.
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12: Bis zu 30 Grad schon heute. Heute Nacht bis 18 Grad. Also noch keine tropischen Nächte. Morgen bleibt es trocken. 28 bis 34 Grad. Freitag bis 37 mit Gewittern und Samstag bis 37 Grad.
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12: Hier ist der FFH-Verkehrsservice A3 Frankfurt-Köln zwischen Frankfurter Kreuz und Mönchhof-Dreieck, 6 Kilometer Stau an der Baustelle. A7 Kassel-Fulda zwischen Niederaula und Fulda-Nord, 5 Kilometer Stau wegen einer Tagesbaustelle, nur eine Spur ist frei. A67 Darmstadt-Mannheim zwischen Darmstädter Kreuz und Gernsheim, 4 Kilometer Stau, der defekte LKW ist weg, die parallel verlaufende A5 ist noch überlastet. A661 Egelsbach-Oberursel zwischen Offenbach-Taunusring und Frankfurt-Friedberger Landstraße, 4 Kilometer Stau wegen eines Unfalls. Plant eine halbe Stunde mehr Zeit ein oder umfahrt das Gebiet weiträumig. Das waren die größten Staus. Alle Infos auch für eure Strecke findet ihr in unserer FFH-App.
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12: Einen schönen Abend, schön, dass ihr bei uns seid. Der G7-Gipfel geht zu Ende und Kanzler Merz ist mit den Gesprächen zufrieden.
14: Sie waren aus meiner Sicht von einer wirklich großen transatlantischen und europäischen Einigkeit geprägt und von europäischem Teamspiel.
12: Trump habe interessiert zugehört und

Hier ist Fitradio FFH am Mittwochabend. Das letzte Mal hat der amerikanische Präsident Trump den G7-Gipfel in Kanada vorzeitig verlassen. Und auch in Kanada, auch beim G7-Gipfel, hat er noch im Flugzeug die bereits unterschriebene Vereinbarung zurückgenommen.

0: Deshalb sollte dieses Mal am Genfersee möglichst nichts schiefgehen. Im Podcast Machtwechsel erzählt Robin Alexander, der in Evian dabei ist, welche bizarren Ausmaße das mittlerweile angenommen hat.
1: Alles kreist um das Ego eines einzelnen Menschen. Die haben die Termine verlegt für seinen Geburtstag. Dann haben die Franzosen auch erzählt, ja, falls er Golf spielen will, das geht in Evian super. Wir haben einen super Golfplatz mit Blick auf den Genfer See. Und es geht noch weiter. Die Franzosen haben analysiert, Trump steht ja so auf alles Royale. Der war ja neulich in Großbritannien und dann war auch der britische König in Amerika. Und jetzt haben die Franzosen ja seit der Französischen Revolution keinen König mehr, aber sie haben noch ein Schloss.
0: Und es ist nicht irgendein Schloss, es ist das Schloss Versailles. Und dort diniert der Präsident im Spiegelsaal, den hat damals der Sonnenkönig Ludwig XIV. Eigens bauen lassen, um seine Macht darzustellen. Trump wird sich dort wohlfühlen und es ist tatsächlich ziemlich gut eingefädelt vom französischen Präsidenten Macron. Er weiß, welche Punkte er bei Trump drücken muss. Jetzt muss es nur noch helfen.

0: So viele schöne Tore. Lionel Messi hat Argentinien mit einem Dreierpack zu einem perfekten WM-Auftakt geführt und selbst mit WM-Rekordtorschütze Miroslav Klose gleichgezogen. FFH-Reporter Uli Reitinger. Ein Törer, schöner als das andere. Und es ist ja schon seine 6. WM, bei der er dabei ist.
1: Also was der mit seinen 38 Jahren hier bei seiner 6. WM im ersten Spiel gezeigt hat, das unterstreicht einmal mehr wirklich seine Extraklasse. Und nach diesem Auftritt muss man einfach davon ausgehen, dass er in den nächsten Spielen Klose überholt und alleiniger WM-Rekordtorschütze wird. Wobei ja noch Mbappé im Nacken sitzt. Der hat ja nach seinen beiden Treffern gegen den Senegal jetzt auch schon 14 WM-Tore geschossen. Also auch dieses Duell der Torjäger verspricht Spannung. Frankreich und Argentinien, die Finalisten der letzten WM, zählen ja auch bei diesem Turnier wieder zu den Top-Favoriten.
0: Dankeschön, Uli. Also das verspricht bei dieser WM viele schöne Tore. Hoffentlich ganz viele für das deutsche Team.
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6: Die A5 südlich von Frankfurt ist sowieso schon eine der meistbefahrenen Strecken in Hessen. Jetzt kommt bei Langenmöhrfelden auch noch eine neue Baustelle dazu. Und das voraussichtlich bis Ende August. FFH-Staupilot Nils Grunwald, was wird denn da genau gemacht?
7: Es geht um einen rund 4 Kilometer langen Abschnitt, auf dem alle Fahrstreifen außer der Standspur erneuert werden. Dann wird der bisherige Asphalt komplett abgefräst und anschließend neu aufgetragen. Die Vorarbeiten laufen ja schon seit Montag. Da wurden bereits Überfahrten im Mittelstreifen gebaut. Insgesamt gibt es 2 Bauabschnitte. Ab heute startet dann der erste.
6: Müssen dann alle morgens im Berufsverkehr mit Staus rechnen?
7: Ja, das eher nicht, denn morgens zwischen 5 und 11 Uhr bleiben insgesamt 4 verengte Spuren in beiden Richtungen offen. Aber außerhalb dieser Zeiten wird es in Richtung Frankfurt etwas enger. Da stehen dann nur 3 Spuren zur Verfügung. Insgesamt fahren ja hier täglich etwa 110.000 Fahrzeuge entlang, darunter besonders viele Lkw und viele Pendler, die morgens in Richtung Frankfurt und zum Flughafen unterwegs sind.
6: Dankeschön, Nils. Wenn alles nach Plan läuft, dann soll die Baustelle Ende August fertig sein.
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8: Bis 30 Grad heute, morgen bis 34 Grad, Freitag 37 und dann kann es auch das ein oder andere Gewitter geben.
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8: Hier ist der FFH-Verkehrsservice. Wir haben 4 Minuten vor 6:30. A7, Kassel-Fulda. Zwischen Niederaula und Fulda-Nord stocken der Verkehr. Wegen einer Tagesbaustelle. Nur eine Spur ist frei. Ihr braucht 10 Minuten länger. A643, Wiesbaden-Mainz. Zwischen Wiesbaden-Dotzheim und Mainz-Mombach 3 Kilometer Stau. Deshalb staute sich zurück auf die A66 nach Wiesbaden-Mainzer Straße. A661, Oberursel-Egelsbach. Zwischen Bad Homburger Kreuz und Frankfurt-Eckenheim. 3 Kilometer stocken der Verkehr auf der rechten Spur in der Baustelle. Das waren die größten Staus. Alle Infos auch für eure Strecke findet ihr in unserer FFH-App.
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1: Ihr seht Radio FFH am 17. Juni. Es ist gerade mal 12 Tage her, dass klar ist, dass die norwegische Kronprinzessin Mette Marit auf der Liste für eine Lungentransplantation ist. Und heute kam die Nachricht, sie ist bereits operiert und hat eine neue Lunge. FFH-Reporterin Sigrid Harms in Oslo. Wie geht es ihr?
2: Wir wissen nicht genau, wie es Mette Marit geht, aber die Ärzte haben mitgeteilt, dass die Operation gut verlaufen ist. Und das ist ja schon mal eine gute Nachricht. So eine OP dauert 5 Stunden und das Herz wird dafür angehalten und das hat sie offenbar gut überstanden.
1: Wie lange wird sie noch im Krankenhaus bleiben müssen?
2: Es wird sicher Wochen dauern, bis sie wieder entlassen werden kann. Mette Marit wird nun genau beobachtet. Stößt ihr Körper die neue Lunge ab? Kommt es zur Infektion? Man kann also nicht sagen, dass sie über den Berg ist. Bis zu 90% leben ein Jahr nach einer Lungentransplantation und nach 5 Jahren sind es nur noch 70%. Ein Gutes hat aber die Krankheit der Kronprinzessin. Die Zahl der Menschen, die sich als Organspender registriert haben, ist rasant gestiegen.
1: Wird Mette Marit wieder arbeiten können im Königshaus? Gab es irgendwelche Nachrichten?
2: Es ist völlig unklar, wie gesund Mette Marit werden wird. Es gibt Menschen, die mit einer neuen Lunge wieder Berge besteigen. Andere schaffen mal gerade so ihren Alltag. Also ich denke nicht, dass wir damit rechnen können, dass sie bald wieder bei der Arbeit ist.
1: Die norwegische Kronprinzessin Mette Marit hat eine neue Lunge bekommen. Mehrere Zeitungen in Norwegen berichten, ihr Sohn Marius, der ja vor 2 Tagen zu einer 4-jährigen Haftstrafe verurteilt worden war, habe sie heimlich mehrmals unter Polizeischutz im Krankenhaus besuchen können.
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1: Ich bin Leander Sattler. Guten Abend. Drogen, Suchtkranke, Dreck. Die Zustände im Frankfurter Bahnhofsviertel sollen sich für Anwohner und Pendler endlich verbessern. Das will Oberbürgermeister Josef jetzt mit einem großen Krisengipfel erreichen, zusammen mit mehreren Ministerien, Sicherheitsbehörden und der Deutschen Bahn. FFH-Reporter Lorenzo Rendon Valencia.
2: Die Probleme im Bahnhofsviertel kann die Stadt nicht mehr alleine lösen, sagt Frankfurts OB. Er will unter anderem, dass der Ausstieg aus der Sucht künftig stärker im Mittelpunkt der Drogenhilfe steht. Den Plan dafür soll ein Krisengipfel liefern. Hessens Innenminister blockt ab. Es gebe bereits eine gemeinsame Arbeitsgruppe von Stadt und Land, so Poseck. Gleichzeitig wirft er der Stadt vor, das Viertel in den vergangenen Jahren erst zu einem Magneten für Crack-Abhängige gemacht zu haben.
1: Bundeskanzler Merz ist zufrieden mit den Ergebnissen des G7-Gipfels in Frankreich. Es sei erstmals seit Amtsantritt von US-Präsident Trump gelungen, eine gemeinsame Erklärung zu verabschieden. Unter anderem haben sich die 7 führenden Wirtschaftsmächte verpflichtet, die Ukraine noch stärker zu unterstützen. Mit Blick auf den absehbaren Friedensdeal zwischen den USA und dem Iran rief Merz Israel auf, sich an ein solches Abkommen zu halten. Israel dürfte nicht zu einem Konflikttreiber werden. Verpuffung auf einem Partyboot in Wiesbaden. Dabei sind auf einem sogenannten BBQ-Donut im Schiersteiner Hafen 3 Menschen verletzt worden. Darunter ist laut Polizei ein Kind, das ins Krankenhaus kam. Immer mehr Insekten und Schädlinge aus Asien breiten sich bei uns aus. Jetzt auch der Japankäfer. In Trebur im Kreis Groß-Gerau sind gleich mehrere in eine Falle gekrabbelt. FFH-Reporterin Anne Schmidt.
3: Schwarz, grüner Kopf, Flügel und klein wie eine Kaffeebohne, aber hungrig. Der Japankäfer kann Weinreben oder Obstbäume fast kahl fressen. Deshalb soll die Ausbreitung verhindert werden. Einen Kilometer um die Fundstelle dürfen die Menschen in Trebur den Rasen nicht wässern und sie müssen benutzte Geräte schrubben, bevor sie sie woanders einsetzen. Wer einen Japankäfer sieht, soll ihn melden. Bilder vom invasiven Krabbler auf ffh.de und in der App.
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1: Gleich startet Cristiano Ronaldo ins Turnier. In Houston trifft er um 19 Uhr unserer Zeit mit Portugal auf die Demokratische Republik Kongo. Um 22 Uhr haben die Engländer dann ihr erstes Gruppenspiel gegen Kroatien. Ghana trifft um 1 Uhr in der Nacht auf Panama und um 4 Uhr nachts gibt's dann noch Usbekistan gegen Kolumbien.
4: Oha. Der Japankäfer.
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4: Ich glaube, der klingt anders, aber das Wetter. Ja, es ist nicht richtig zum Lachen, bis 30 Grad schon heute. Und es wird immer wärmer. Morgen schon 28 bis 34 Grad. Ja, das ist sogar für Japankäfer zu heiße. Und Freitag bis 37 Grad.
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4: Hier ist der FFH-Verkehrsservice. Achtung auf der A5 Frankfurt-Kassel. Zwischen Homberg-Ohm und Umtal-Dreieck liegt ein Rad auf der Fahrbahn. A661 Oberursel-Egelsbach zwischen Bad Homburger Kreuz und Frankfurt-Eckenheim. 3 Kilometer stockender Verkehr auf der rechten Spur in der Baustelle.
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4: Einen schönen Abend. Schön, dass ihr bei uns seid. Thomas Bremser ist ja unser Mann bei der Fußball-Weltmeisterschaft in den USA. Im Moment ist er wieder bei der Mannschaft in Salem. Aber er war ja auch im Stadion und da hat er Fans getroffen, auch aus Hessen, die nicht so begeistert waren über die hohen Preise.

0: Wunderschöner Song von Simply Red, Fairground bei Hitradio FFH. Der Fußball-Weltverband FIFA freut sich. Die WM wird so viele Milliarden einbringen wie nie zuvor. Das liegt auch daran, dass viele Mannschaften mitspielen und auch, weil die Preise so hoch sind. WM-Reporter Thomas Bremser, und nicht jeder will diese Preise bezahlen.
1: Ja, einige Stadien sind nicht besonders gut gefüllt. Das liegt natürlich an den hohen Preisen. Die FIFA sagt zwar immer, es gäbe auch preiswerte Tickets, aber das sind natürlich nur einige wenige. Zumal wer seine Karte auf der offiziellen FIFA-Seite weiterverkauft, kann so viel Geld verlangen, wie er will. Denn die FIFA verdient prozentual mit. Ich habe eine Freundesgruppe aus Hessen getroffen. 4 Tickets gegen Curaçao, $4.000.
2: Die Fußballfans, die jeden Samstag ins Stadion gehen und das leben, können sich das meistens nicht leisten und die bleiben auf der Strecke.
1: Einige können sich es halt leisten, andere sparen für die Karten seit einem Jahr.
0: Und das sind ja nicht nur die Ticketpreise, sondern auch die Verpflegung ist wahnsinnig teuer.
1: Gesehen haben wir hier eine Pommes für umgerechnet 17 Euro und einen Becher Bier für fast 20 Euro, für weniger als einen halben Liter.
3: Also viel zu teuer für viel zu schlechtes Bier.
1: Ein Becher amerikanisches Bier, muss man dazu sagen, teurer als bei uns der ganze Kasten.

0: Viele Amerikaner verstehen die weltweite Empörung übrigens nicht. Die sind solch hohen Preise gewohnt.
1: 4 Tickets, 4.000 Euro. 4 Dosen Bier, 88 Euro. Da ist doch unser Bier heute Abend, wenn wir Fußball gucken.

0: Erst konnte man sich's gar nicht so vorstellen, dass es tatsächlich so warm wird. Vor kurzem waren noch so 13 bis 15 Grad, aber die Hitze kommt, um zu bleiben. Diplom-Meteorologe Dominik Jung, bis zu 37 Grad heiß soll's werden. Heute ist es dann ja noch vergleichsweise kühl mit 29, 30 Grad. Morgen schon 34. Woher kommt diese Schwüle?
1: Die heißen Luftmassen kommen direkt aus Nordafrika über Spanien, Frankreich zu uns nach Hessen geströmt und da wird's ordentlich warm. Und auf dem Weg kommen sie natürlich auch vorbei am Mittelmeer und das ist eben mit einer sehr guten Feuchtigkeit versehen. Ne? Mittelmeer, Wasser und diese Feuchtigkeit kommt bei uns an und deswegen wird es eben auch so drücken schwül Richtung Darmstadt gefühlt wie 40, 41 Grad zum Teil, Frankfurt wie 40 Grad gefühlt und in Nordhessen ist es ein bisschen angenehmer, dort gefühlt meist so 34, 35 Grad. Auf jeden Fall eine ganz schöne Belastung für den Kreislauf.
0: Wie lange wird diese Hitze bleiben?
1: Es geht sehr warm weiter in den kommenden Tagen. Auch am Montag und Dienstag weiterhin sehr viel Hitze, über 30 Grad. Also eine deutliche Abkühlung sehe ich erstmal nicht. Zumindest nicht am Montag und Dienstag nächste Woche. Wahrscheinlich auch nicht Mittwoch, Donnerstag, Freitag. Es könnte sehr warm weitergehen. Der Sommer ist wohl erstmal gekommen, um zu bleiben.
0: Ich würde mal sagen, auf nach Nordhessen. Es bleibt erstmal heiß und schwül. Temperaturen bis zu 37, die gefühlt noch wärmer sind, sagt Diplom-Meteorologe Dominik Jung.

0: einen schönen Abend mit Hitradio FFH. Samantha Fox war erst erfolgreiches Model, bevor sie erfolgreiche Popstar wurde. Ihr Jahrzehnt waren die 80er. Und das einer der allergrößten Hits in den 80ern, hören wir direkt nach dem Verkehrsservice hier bei FFH.
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0: Wir haben 4 Minuten vor 7:30. Es liegen uns keine Meldungen über Verkehrsstörungen vor. Euch eine gute Fahrt.
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0: Der Hessentag in Fulda hat so viele schöne Dinge zu entdecken. Da ist die Domplatz-Arena mit den vielen Konzerten. Just White natürlich am Sonntag, ist leider schon ausverkauft. Der große Festtagsumzug, das Riesenrad und nicht zu vergessen die Hochseilartisten.
1: Ich bin Eva Maria Lauber in Fulda und hier auf dem Hessentag zieht die Hochseilshow der Geschwister Weisheit jeden Tag viele Zuschauer an. Die Artisten fahren da mit Motorrädern auf 40 Metern Höhe über Stahlseile. Peter Mario Weisheit von der Artistikgruppe, was ist denn das Anspruchsvollste, was ihr da macht?
2: Ich denke, wir haben zwei absolute Highlights. Das ist zum einen der Hochmast in 62 Meter Höhe. Der fordert von einem Artisten wirklich mehr als 100% ab von seiner Leistung, die er aufbringen kann. Und es ist das Steigerradfahren auf dem Hochseil. Wir haben ja noch das klassische Hochseil, zwei gleich hohe Masten mit Fahrrädern, Einrädern, Pyramiden. Und dieses Steigerradfahren ist wirklich das absolute Highlight und welteinmalig.
1: Ja, und das Publikum ist begeistert.
3: Echt super, was die da bringen auf dem Hochseil.
4: Atemberaubend. Ich konnte teilweise nicht hingucken, weil es mir einfach zu unheimlich war.
5: Wie die sich um 360 Grad gedreht haben mit dem Motorrad, das war sehr beeindruckend.
6: Ja, auch das Drehen, das war fast wie eine Zaubershow irgendwie.
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8: Neue Hoffnung für BioNTech-Werk in Marburg. NVV macht sein Ticketsystem einfacher. Das Wetter nachts meist trocken, morgen sonnig heiß.
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8: Ich bin der Anders Sattler, guten Abend. Für die BioNTech-Beschäftigten in Marburg gibt es wieder Hoffnung. Das Unternehmen hatte eigentlich angekündigt, das Werk mit über 500 Stellen zu schließen. Jetzt überlegt aber der amerikanische Konzern Moderna, es zu übernehmen. FFH-Reporter Michael Maxen.
9: Das sagt der CEO von Moderna dem Handelsblatt. Demnach wolle der Konzern in eigene Produktionsstandorte in Deutschland investieren und da seien die BioNTech-Werke und deren Mitarbeiter eben interessant. In Marburg ist die Hoffnung riesig. Der Betriebsratsvorsitzende Marc Pfister sagt uns, ich habe das heute im Auto gehört, seitdem steht das Telefon nicht mehr still. Es ist eine Mega-Chance. Das ist der Brocken, den man jetzt nicht mehr von der Angel lassen darf.
8: Das Abkommen zwischen den USA und dem Iran könnte schon morgen unterzeichnet werden. Das teilte US-Präsident Trump zum Abschluss des G7-Gipfels mit. Bisher war geplant, dass das Abkommen am Freitag in der Schweiz von Vizepräsident Vance unterzeichnet wird. Trump ließ jetzt aber auch offen, ob er womöglich selbst dabei ist. Künstliche Intelligenz besser regulieren, um negative Auswirkungen auf unsere Demokratien zu verhindern. Das hat Frankreichs Präsident Macron gefordert zum Abschluss des G7-Gipfels am Genfer See. Es brauche Regulierungen, um zu verhindern, dass KI in die Hände autoritärer Regime oder Krimineller fällt. Das KI-Unternehmen Anthropic hatte am Samstag nach einer Anordnung der US-Regierung den Zugang zu seiner Software aus dem Ausland blockiert. In Schorndorf bei Stuttgart ist ein totes Kind in einem Auto entdeckt worden. Noch ist unklar, ob das Kind womöglich bei der Wärme allein im Auto ohne geöffnete Fenster saß. Die Ermittler wollen erst morgen weitere Informationen bekannt geben. Etwas mehr Klarheit im Ticketwirrwarr. Der Nordhessische Verkehrsverbund vereinfacht ab dem kommenden Jahr sein Tarifsystem. FFH-Reporter Marius Franke, aus 12 Tarifgruppen werden 3. Wie sind die denn aufgeteilt?
10: Ja, zum einen lokal, also Fahrten innerhalb einer Stadt oder Gemeinde. Dann den Kreis, Fahrten innerhalb eines Landkreises und als dritte Zone ganz Nordhessen, also Fahrten durch 2 oder mehr Landkreise. Damit soll mehr Klarheit und Übersichtlichkeit geschaffen werden, so der NVV. Zudem neu das U18-Ticket für 2 € pro Einzelticket, womit Jugendliche und Kids durch ganz Nordhessen fahren können. Weiterhin bleiben das 5er-Ticket, Multiticket und auch die Monatskarte.
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11: Ist heiß jetzt schon, also ich sag mal warm im Moment, 29 bis 30 Grad. In der Nacht 18, noch nicht tropisch diese Nacht. Morgen 34 Grad, es bleibt noch trocken. Am Freitag bis 37 Grad und da kommen schon die ersten Gewitter. Wir haben ja von dem Diplom-Meteorologen gehört, dass diese 37 Grad sich sogar wie 40 Grad anfühlen. Na, ich freue mich mal, weil Samstag dann ja auch 37 Grad, die werden sich ja dann auch wie 40 Grad anfühlen. Die Schwimmbäder und Badeseen werden voll sein am Wochenende. Es liegen uns keine Meldungen über Verkehrsstörungen vor. Ich wünsche euch eine gute Fahrt.
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11: Einen schönen Abend. Schön, dass ihr bei uns seid.

0: einen schönen Abend mit Hitradio FFH. Das deutsche Team hatte 2 Tage Entspannung. Die Familien, die Kinder waren da. Jetzt wird wieder ernst trainiert vor dem 2. Spiel gegen die Elfenbeinküste. Ist ja schon am Samstag soweit. Das Trainingsgelände an der Wake Forest University ist abgelegen. Aber immer wieder sind auch deutsche Fans da, so wie Jochen aus Vaihingen an der Enz bei Stuttgart.
1: Ja, als ich den Roadtrip geplant habe, wusste ich schon, dass die Nationalmannschaft hier sein wird. Da dachte ich, das nehmen wir doch mal mit. Na, hier kommen sie jetzt alle. Und da haben wir gesagt, das nehmen wir mit. Und da haben wir jetzt hier 2 Übernachtungen. Heute geht's weiter nach Nashville.
0: Der Jochen klingt wie der junge Klinsmann. Das ist wirklich lustig. Marco und Marc aus Berlin hat mein Kollege, der WM-Reporter, auch getroffen, Thomas Bremser.
2: Wir machen eine große USA-Tour. Also wir haben Tickets für 5 verschiedene Spiele und haben uns gedacht, vielleicht erhaschen wir heute mal einen Blick auf die Nationalmannschaft oder können vielleicht ein Foto mit dem einen oder anderen machen. Aber jetzt schwinden gerade so ein bisschen die Hoffnungen.
0: Sie haben sich ganz bewusst für diese Reise entschieden, auch wenn das natürlich einiges an Geld gekostet hat.
2: Also klar gebe ich jetzt mehr Geld aus, als ich für ein normales Hertha-Spiel zu Hause ausgeben würde. Aber wenn man für was brennt und eine Leidenschaft hat, dann ist einem der Preis irgendwann egal. Und das ist einfach ein super tolles Erlebnis, was einmalig ist, glaube ich. Da muss man immer seine Prioritäten setzen. Für den einen ist es zu teuer, für den anderen ist es dann eben die Erfahrung, die das wert macht. Und für mich ist das okay.
0: Solche Fans braucht unsere Mannschaft. Einige machen auf ihrer US-Reise Stopp in Winston-Salem, um das deutsche Team beim Training zu sehen. Manchmal klappt's, manchmal leider nicht.

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2: Wir haben 8:05, Achtung auf der A3, Köln-Würzburg zwischen Frankfurter Kreuz und Frankfurt Süd. Da liegt ein LKW-Rad auf der rechten Spur. Bitte fahrt hier vorsichtig.
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Radio FFH am Mittwochabend. Es war einer der ersten Hits dieses noch jungen Jahres im Januar 2026. Holly Humberstone, To Love Somebody bei Hitradio FFH.

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1: Ich bin Dirk Zeitler. Die Innenminister von Bund und Ländern sind mit einer vor allem auf Fragen der zivilen Verteidigung fokussierten Tagesordnung in ihre Frühjahrskonferenz gestartet. Nachdem die irreguläre Migration zuletzt deutlich abgenommen hat, steht das Thema Asylpolitik diesmal bei der Innenministerkonferenz nicht so stark im Vordergrund. Der Fokus des dreitägigen Treffens in Hamburg liegt diesmal stärker auf Fragen des Katastrophen- und Zivilschutzes, auch wegen möglicher Bedrohungsszenarien mit Blick auf Russland. Bundeskanzler Merz geht davon aus, dass der Bundestag unmittelbar vor der parlamentarischen Sommerpause im Juli über das für einen möglichen Bundeswehreinsatz in der Straße von Hormuz nötige Mandat entscheiden wird. Die Bundesregierung sei bereit, eine Feuerpause oder einen Waffenstillstand abzusichern, sagte Merz am Rande des G7-Gipfels.
2: Deutschland wird helfen. Es liegt in unserem Interesse, dass der Frieden hält. Wir brauchen einen stabilen Nahen und Mittleren Osten. Wir brauchen eine Klarheit bei den Seewegen, freie Seewege. Wir brauchen stabile Energiepreise.
1: Die USA zeigen sich im Kreis der G7-Staaten wieder konstruktiver. Zum Abschluss des dreitägigen Gipfels verständigten sich die führenden demokratischen Wirtschaftsmächte auf gemeinsame Positionen zum Konflikt im Nahen Osten und zum Ukraine-Krieg. Kampf gegen das Liegestuhlchaos. Griechenland will bei der Kontrolle von Stränden künftig verstärkt auf Drohnen- und Satellitenbilder setzen. Dem Parlament in Athen liegt ein entsprechender Gesetzentwurf vor.
3: Für Strandbarbesitzer in Griechenland heißt es künftig, nicht nur die Gäste im Blick behalten, sondern auch den Luftraum. Drohnen sollen kontrollieren, ob zu viele Liegestühle und Sonnenschirme aufgestellt werden, wer seinen Strandabschnitt etwas zu großzügig möbliert. Könnte statt voller Kasse bald eine saftige Rechnung vom Staat bekommen. Und während die Urlauber irgendwann unter dem Sonnenschirm einschlafen, macht die Drohne keine Siesta. Aus Athen, Takis Zafos.
1: Zum Sport. RB Leipzig hat sich von Trainer Ole Werner nach nur einem Jahr getrennt. Das teilte der Fußball-Bundesligist mit. Nachfolger soll nach übereinstimmenden Medienberichten der Argentinier Martin de Michelis werden. Der 45 Jahre alte frühere Abwehrspieler von Bayern München war bislang Trainer von RCD Mallorca.
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4: Ist heiß. Heute Nacht haben wir noch keine tropische Nacht. Wir bekommen 18 Grad, aber die tropischen Nächte, die werden kommen, das kann ich euch versprechen. Morgen dann erstmal 32 Grad, das geht ja noch. Aber wir klettern und rauf am Freitag auf 35 und Samstag 37 Grad. Jetzt der FFH-Verkehrsservice. Eine Meldung zum Stadtgebiet Frankfurt. Vollsperrung in beiden Richtungen zwischen Carlo-Schmid-Platz und Große Seestraße wegen eines brennenden PKWs. Anwohner werden gebeten, Fenster und Türen geschlossen zu halten. Am besten umfahrt ihr das Gebiet weiträumig. Einen schönen Abend und träumt was Schönes.
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1: Was war denn da los? Habt ihr das am Sonntag auch gesehen? Nach dem Auftaktspiel der deutschen Mannschaft bei der Fußball-WM. Zwei deutsche Spieler stehen mit Spielern aus Curaçao im Kreis. Sie legen die Arme umeinander. Was machen die denn da? Beten, sagt Felix Metscher später im Interview. Im Spiel sind wir Gegner, jeder will gewinnen, danach sind wir Christen und Brüder. Wow, das hat mich wirklich überrascht. Tolle Geste. Und gleichzeitig hat es mich auch nachdenklich gemacht, denn Metscher ist auch schon anders aufgefallen. Mit Aussagen und Postings, bei denen ich eher nicht wow gesagt hätte. Aber dieser Moment auf dem Platz, der bleibt. Er zeigt, man kann gegeneinander kämpfen, ohne den anderen gleich zum Feind zu machen. Alles geben für den Sieg und danach trotzdem respektvoll bleiben. Wie würde unsere Welt aussehen, wenn wir das öfter hinkriegen? In Diskussionen zum Beispiel, in der Politik, im Alltag, im Miteinander und auch online. Vielleicht ein bisschen ruhiger, fairer und ganz sicher menschlicher. Das Gute ist, wir müssen keine Fußballstars sein. Jede und jeder von uns kann das. Und wir können sofort damit anfangen. Sven Herget, katholische Kirchenredaktion.
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1: Ich bin Ursula Winkler. Die USA zeigen sich im Kreis der G7-Staaten wieder konstruktiver. Zum Abschluss eines 3-tägigen Gipfels in Evian verständigten sich die führenden demokratischen Wirtschaftsmächte auf gemeinsame Positionen zum Konflikt im Nahen Osten und zum Ukraine-Krieg. Kanzler Merz und der Gastgeber Frankreichs Präsident Macron bezeichneten den Gipfel als Erfolg.
2: Der Gipfel am Genfer See habe den demokratischen Wirtschaftsmächten eine enge Abstimmung ermöglicht, um auf die Krisen zu antworten und an den großen aktuellen Herausforderungen zu arbeiten, betonte Präsident Macron. Wenn die Gipfeleuphorie verflogen ist, muss sich aber erst noch zeigen, ob die in Evian gefundene Einigkeit hält. Kommen Europäer und die USA auf dem Weg zu einer Friedenslösung für die Ukraine voran? Und hält die Abmachung mit dem Iran, sodass Amerikaner und Europäer die Straße von Hormuz wieder sicher befahrbar machen können und die Wirtschaft wieder in Schwung kommt? Michael Evers, Evian.
1: Das Europaparlament hat dem Vorhaben der umstrittenen Rückkehrzentren für abgelehnte Asylbewerber in Drittstaaten zugestimmt. Die EU-Staaten müssen noch final zustimmen, das gilt aber als Formalie.
3: In die geplanten Abschiebezentren außerhalb der EU sollen Ausreisepflichtige kommen, die nicht in ihre Herkunftsländer zurückgebracht werden können, etwa weil das Heimatland sich weigert, sie zurückzunehmen. Unbegleitete Minderjährige sollen dahin nicht abgeschoben werden, Familien mit Kindern dagegen schon. Daran gibt es Kritik von Flüchtlingsverbänden. Ebenso daran, welche Deals mit den jeweiligen Drittstaaten dann gemacht werden und zu welchem Preis. Noch ist unklar, welche Länder bereit wären, diese Zentren einzurichten. Laut Bundesinnenminister Dobrindt sollen noch in diesem Jahr Vereinbarungen getroffen werden. Tine Klimach, Nachrichtenredaktion.
1: Die Innenminister von Bund und Ländern haben ihre 3-tägige Frühjahrskonferenz in Hamburg begonnen. Der Fokus liegt vor allem auf Fragen der zivilen Verteidigung. Nachdem die irreguläre Migration zuletzt deutlich abgenommen hat, steht das Thema Asylpolitik diesmal bei der Innenministerkonferenz nicht so stark im Vordergrund. Es geht eher um den Katastrophen- und Zivilschutz, auch wegen möglicher Bedrohungsszenarien mit Blick auf Russland. Zum Fußball. Superstar Cristiano Ronaldo ist mit Portugal nur sehr verhalten in die WM gestartet. Das als Mitfavorit gehandelte Team kam gegen den Außenseiter Demokratische Republik Kongo nur zu einem 1:1 Unentschieden. Zum Wetter, die aktuelle Vorhersage des Deutschen Wetterdienstes. Im Norden und Osten gibt es noch viele Wolken und vereinzelt Schauer. Nach Süden hin bleibt es meist trocken. Die Temperaturen sinken auf 18 bis 12 Grad. Tagsüber bleibt es dann im Nordosten wolkig und teils nass. Ansonsten wird es heiter. Am Abend kann es im äußersten Westen kräftige Gewitter geben. Die Höchstwerte liegen zwischen 26 und 36 Grad. Am Freitag wird es dann verbreitet heiter und im Süden und Osten sonnig. Es kann aber stark gewittern und mit bis zu 38 Grad bleibt es heiß.
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4: Der Blick auf die Straße um 9:45 Uhr. Wir schauen auf die A60 Rüsselsheim in Richtung Mainz. Vollsperrung zwischen Rüsselsheim-Königstetten und Rüsselsheim-Mitte wegen Löscharbeiten an einem brennenden LKW. Der Verkehr, der wird hier über Rüsselsheim-Mitte abgeleitet. Und dann noch eine ähnliche Meldung fürs Stadtgebiet Frankfurt. Vollsperrung hier in beiden Richtungen zwischen Carlo-Schmidt-Platz und Große Seestraße. Hier brennt ein PKW. Anwohner werden gebeten, Fenster und Türen geschlossen zu halten. Und bitte umfahrt das Gebiet weiträumig.
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1: Ich bin Ursula Winkler. Kanzler Merz geht davon aus, dass der Bundestag unmittelbar vor der parlamentarischen Sommerpause im Juli über das Mandat für einen möglichen Bundeswehreinsatz in der Straße von Hormuz entscheiden wird. Die Bundesregierung sei bereit, eine Feuerpause oder einen Waffenstillstand abzusichern, sagte Merz am Rande des G7-Gipfels.
2: Deutschland wird helfen. Es liegt in unserem Interesse, dass der Frieden hält. Wir brauchen einen stabilen Nahen und Mittleren Osten. Wir brauchen eine Klarheit bei den Seewegen, freie Seewege. Wir brauchen stabile Energiepreise. Unsere Hilfe kann auch ein militärisches Engagement vor Hormuz beinhalten. Ein entsprechendes Mandat wird die Bundesregierung dem Bundestag vorschlagen, wenn und sobald die entsprechenden Voraussetzungen gegeben sind.
1: Kanzler Merz in Evian. Die Bundesregierung hat zugesagt, bei einem Kriegsende ein Minenjagdboot und ein Versorgungsschiff zur Sicherung der Handelsroute zur Verfügung zu stellen. Beide Schiffe sind bereits im östlichen Mittelmeer. Ist der Staat beim Bürgergeld zu großzügig? Die Koalition hat lange darüber gestritten. Ab dem 1. Juli gelten nun neue Regeln. Innenminister Dobrindt sieht die Chance auf Milliardeneinsparungen. Kritik kam von der SPD und aus der Opposition.
3: Kürzungen bei der Grundsicherung würden weder erhebliche Einsparungen bringen, noch die Wirtschaft wieder in Schwung. Davon ist Bernd Rützel von der SPD überzeugt. Er ist der Vorsitzende des Sozialausschusses im Bundestag. Den Vorschlag des Innenministers hält er für realitätsfern, genauso wie die Grünen im Bundestag. Dobrindts Politik sei unseriös. Auch der Sozialverband Deutschland blickt kritisch auf die Einsparpläne. Kürzungen bei der Grundsicherung würden das Existenzminimum angreifen, das verfassungsmäßig garantiert ist. Außerdem würde das Betroffene noch ärmer machen und die Gesellschaft weiter spalten. Fiona Reinhardt, Nachrichtenredaktion.
1: Das in Schorndorf bei Stuttgart leblos in einem Auto entdeckte Kleinkind ist nach ersten Ermittlungen der Polizei von seiner Mutter im Fahrzeug vergessen worden. Die 44-Jährige fand das etwa 20 Monate alte Mädchen erst nach mehreren Stunden am Nachmittag wieder im Auto. Die alarmierten Rettungskräfte konnten das Kind aber nicht mehr wiederbeleben. Zum Fußball. Superstar Cristiano Ronaldo ist mit Portugal nur sehr verhalten in die WM gestartet. Der Mitfavorit kam gegen den Außenseiter Demokratische Republik Kongo nur zu einem 1:1 Unentschieden. Zum Wetter, die aktuelle Vorhersage des Deutschen Wetterdienstes. Im Norden und Osten gibt es noch viele Wolken und vereinzelt Schauer. Nach Süden hin bleibt es meist trocken. Die Temperaturen sinken auf 18 bis 12 Grad. Tagsüber bleibt es dann im Nordosten wolkig und teils nass. Ansonsten wird es heiter. Am Abend kann es im äußersten Westen kräftige Gewitter geben. Die Höchstwerte liegen zwischen 26 und 36 Grad. Am Freitag wird es dann verbreitet heiter und im Süden und Osten sonnig. Es kann aber stark gewittern und mit bis zu 38 Grad bleibt es heiß.
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4: Und wir haben kurz vor 11. Jetzt heißt es erstmal Achtung auf der A60 Mainz in Richtung Rüsselsheim. Zwischen Rüsselsheim-Mitte und Rüsselsheim-Königstetten liegt ein LKW-Rad auf der linken Spur. Bitte fahrt hier vorsichtig. Und dieses Rad, das hat auch direkt hiermit zu tun, auf der A60 in der Gegenrichtung Rüsselsheim Richtung Mainz. Vollsperrung zwischen Rüsselsheim-Königstetten und Rüsselsheim-Mitte wegen Löscharbeiten an eben dem brennenden LKW. Der Verkehr wird hier über Rüsselsheim-Mitte abgeleitet. Und dann haben wir noch das Stadtgebiet Frankfurt, auch eine Vollsperrung in beiden Richtungen zwischen Carlo-Schmidt-Platz und Große Seestraße wegen eines brennenden LKWs. Hier ist es ein PKW und die Anwohner werden gebeten, Fenster und Türen geschlossen zu halten und bitte umfahrt das Gebiet weiträumig. Das war's soweit. Erstmal vom Verkehr. Euch allen eine gute Fahrt. Und dann schauen wir nochmal ganz kurz auf die WM. Da spielt nämlich aktuell England gegen Kroatien. Die sind gerade in der Halbzeitpause. Eine spannende Partie. Hier steht's 2:2 aktuell.
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1: Ich bin Ursula Winkler. Einen Tag nach dem G7-Gipfel kommt Kanzler Merz am Abend mit Staats- und Regierungschefs der anderen EU-Staaten zusammen. Bei dem EU-Gipfel geht es unter anderem um das Abkommen zum Ende des Iran-Kriegs. Ein weiteres Thema in Brüssel, die Lage in der Ukraine und die Beziehungen zu China.
2: Es gibt verschiedene große Themen bei dem EU-Gipfel. Ganz sicher werden die Teilnehmer des gerade beendeten G7-Gipfels über die US-Sicht auf den Krieg mit dem Iran berichten. Und natürlich ist das zunehmende wirtschaftliche Gewicht Chinas ein Thema. Keine Konfrontation, heißt es in Brüssel, aber beispielsweise weniger Abhängigkeit von chinesischen Rohstoffen. Und ganz sicher wird man auch jetzt wieder über die EU-Haushaltsplanung bis 2034 sprechen. Knapp 1,8 Billionen Euro will die Kommission ausgeben. Darüber gibt es jede Menge Streit. Dieter Ebeling, Brüssel.
1: Die SPD weist Forderungen von Bundesinnenminister Dobrindt nach Kürzungen bei der neuen Grundsicherung strikt zurück. Dobrindt hatte gefordert, bei den Regelsätzen zu kürzen. Zum Inkrafttreten der schwarz-roten Bürgergeldreform am 1. Juli sagte er dem Fokus, das Bürgergeld mit knapp 50 Milliarden Euro pro Jahr kann einen entscheidenden Beitrag zur Konsolidierung leisten. Unterstützung im Grundsatz kam von der CSU im Bundestag, scharfer Widerspruch dagegen vom Koalitionspartner SPD und aus der Opposition. Kampf gegen das Liegestuhlchaos. Griechenland will bei der Kontrolle von Stränden künftig verstärkt auf Drohnen und Satellitenbilder setzen. Dem Parlament in Athen liegt ein entsprechender Gesetzentwurf vor.
3: Für Strandbarbesitzer in Griechenland heißt es künftig, nicht nur die Gäste im Blick behalten, sondern auch den Luftraum. Drohnen sollen kontrollieren, ob zu viele Liegestühle und Sonnenschirme aufgestellt werden, wer seinen Strandabschnitt etwas zu großzügig möbliert. Könnte statt voller Kasse bald eine saftige Rechnung vom Staat bekommen. Und während die Urlauber irgendwann unter dem Sonnenschirm einschlafen, macht die Drohne keine Siesta. Takis Athen.
1: Zum Fußball. Superstar Cristiano Ronaldo ist mit Portugal nur sehr verhalten in die WM gestartet. Der Mitfavorit kam gegen den Außenseiter Demokratische Republik Kongo nur zu einem 1:1 Unentschieden. Zum Wetter, die aktuelle Vorhersage des Deutschen Wetterdienstes. Im Norden und Osten gibt es noch viele Wolken und vereinzelt Schauer. Nach Süden hin bleibt es meist trocken. Die Temperaturen sinken auf 18 bis 12 Grad. Tagsüber bleibt es dann im Nordosten wolkig und teils nass. Ansonsten wird es heiter. Am Abend kann es im äußersten Westen kräftige Gewitter geben. Die Höchstwerte liegen zwischen 26 und 36 Grad. Am Freitag wird es dann verbreitet heiter und im Süden und Osten sonnig. Es kann aber stark gewittern und mit bis zu 38 Grad bleibt es heiß.
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4: A60, Rüsselsheim Richtung Mainz. Vollsperrung zwischen Rüsselsheim-Königstetten und Rüsselsheim-Mitte wegen Reinigungsarbeiten nach einem LKW-Brand. Der Verkehr wird hier ab Rüsselsheim-Mitte abgeleitet. Bitte fahrt vorsichtig.
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3: Ich bin Ursula Winkler. Die USA zeigen sich im Kreis der G7-Staaten wieder konstruktiver. Zum Abschluss eines dreitägigen Gipfels in Evian verständigten sich die führenden demokratischen Wirtschaftsmächte auf gemeinsame Positionen zum Konflikt im Nahen Osten und zum Ukraine-Krieg. Kanzler Merz und der Gastgeber Frankreichs Präsident Macron bezeichneten den Gipfel als Erfolg.
4: Der Gipfel am Genfer See habe den demokratischen Wirtschaftsmächten eine enge Abstimmung ermöglicht, um auf die Krisen zu antworten und an den großen aktuellen Herausforderungen zu arbeiten, betonte Präsident Macron. Wenn die Gipfeleuphorie verflogen ist, muss sich aber erst noch zeigen, ob die in Evian gefundene Einigkeit hält. Kommen Europäer und die USA auf dem Weg zu einer Friedenslösung für die Ukraine voran? Und hält die Abmachung mit dem Iran, sodass Amerikaner und Europäer die Straße von Hormus wieder sicher befahrbar machen können und die Wirtschaft wieder in Schwung kommt? Michael Evers, Evian.
3: Das Europaparlament hat dem Vorhaben der umstrittenen Rückkehrzentren für abgelehnte Asylbewerber in Drittstaaten zugestimmt. Die EU-Staaten müssen noch final zustimmen, das gilt aber als Formalie.
5: In die geplanten Abschiebezentren außerhalb der EU sollen Ausreisepflichtige kommen, die nicht in ihre Herkunftsländer zurückgebracht werden können, etwa weil das Heimatland sich weigert, sie zurückzunehmen. Unbegleitete Minderjährige sollen dahin nicht abgeschoben werden, Familien mit Kindern dagegen schon. Daran gibt es Kritik von Flüchtlingsverbänden. Ebenso daran, welche Deals mit den jeweiligen Drittstaaten dann gemacht werden und zu welchem Preis. Noch ist unklar, welche Länder bereit wären, diese Zentren einzurichten. Laut Bundesinnenminister Dobrindt sollen noch in diesem Jahr Vereinbarungen getroffen werden. Tine Klimach, Nachrichtenredaktion.
3: Die Menschen in Deutschland haben im vergangenen Jahr ihre täglichen Einkäufe häufiger bargeldlos bezahlt. Das zeigt eine Studie der Bundesbank. Erstmals seit der ersten Analyse vor 18 Jahren lagen die bargeldlosen Bezahlmethoden vorn. 55% der Zahlungen erfolgten mit Karte oder Smartphone, 45% in bar. Zum Fußball. Superstürmer Harry Kane hat England einen perfekten Start in die WM-Titelmission beschert. Der Kapitän war mit einem Doppelpack der entscheidende Mann beim 4:2-Sieg im ersten Gruppenspiel gegen Kroatien. Zuvor hatte Portugal mit Topstar Cristiano Ronaldo gegen den Außenseiter Demokratische Republik Kongo nur ein 1:1 Unentschieden erreicht. Zum Wetter, die aktuelle Vorhersage des Deutschen Wetterdienstes. Im Norden und Osten gibt es noch viele Wolken und vereinzelt Schauer. Nach Süden hin bleibt es meist trocken. Die Temperaturen sinken auf 18 bis 12 Grad. Tagsüber bleibt es dann im Nordosten wolkig und teils nass. Ansonsten wird es heiter. Am Abend kann es im äußersten Westen kräftige Gewitter geben. Die Höchstwerte liegen zwischen 26 und 36 Grad. Am Freitag wird es dann verbreitet heiter und im Süden und Osten sonnig. Es kann aber stark gewittern und mit bis zu 38 Grad bleibt es heiß.
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6: A60, Rüsselsheim Richtung Mainz. Vollsperrung zwischen Rüsselsheim-Königstetten und Rüsselsheim-Mitte wegen Reinigungsarbeiten nach einem LKW-Brand. Der Verkehr wird bei Rüsselsheim-Mitte abgeleitet.
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5: Ich bin Ursula Winkler. Kanzler Merz geht davon aus, dass der Bundestag unmittelbar vor der parlamentarischen Sommerpause im Juli über das Mandat für einen möglichen Bundeswehreinsatz in der Straße von Hormuz entscheiden wird. Die Bundesregierung sei bereit, eine Feuerpause oder einen Waffenstillstand abzusichern, sagte Merz am Rande des G7-Gipfels.
6: Deutschland wird helfen. Es liegt in unserem Interesse, dass der Frieden hält. Wir brauchen einen stabilen Nahen und Mittleren Osten. Wir brauchen freie Seewege. Wir brauchen stabile Energiepreise. Unsere Hilfe kann auch ein militärisches Engagement vor Hormuz beinhalten. Ein entsprechendes Mandat wird die Bundesregierung dem Bundestag vorschlagen, wenn und sobald die entsprechenden Voraussetzungen gegeben sind.
5: Kanzler Merz in Evian. Die Bundesregierung hat zugesagt, bei einem Kriegsende ein Minenjagdboot und ein Versorgungsschiff zur Sicherung der Handelsroute zur Verfügung zu stellen. Beide Schiffe sind bereits im östlichen Mittelmeer. Ist der Staat beim Bürgergeld zu großzügig? Die Koalition hat lange darüber gestritten. Ab dem 1. Juli gelten nun neue Regeln. Innenminister Dobrindt sieht die Chance auf Milliardeneinsparungen. Kritik kam von der SPD und aus der Opposition.
7: Kürzungen bei der Grundsicherung würden weder erhebliche Einsparungen bringen, noch die Wirtschaft wieder in Schwung. Davon ist Bernd Rützel von der SPD überzeugt. Er ist der Vorsitzende des Sozialausschusses im Bundestag. Den Vorschlag des Innenministers hält er für realitätsfern, genauso wie die Grünen im Bundestag. Dobrindts Politik sei unseriös. Auch der Sozialverband Deutschland blickt kritisch auf die Einsparpläne. Kürzungen bei der Grundsicherung würden das Existenzminimum angreifen, das verfassungsmäßig garantiert ist. Außerdem würde das Betroffene noch ärmer machen und die Gesellschaft weiter spalten. Fiona Reinhardt, Nachrichtenredaktion.
5: Das in Schorndorf bei Stuttgart leblos in einem Auto entdeckte Kleinkind ist nach ersten Ermittlungen der Polizei von seiner Mutter im Fahrzeug vergessen worden. Die 44-Jährige fand das etwa 20 Monate alte Mädchen erst nach mehreren Stunden am Nachmittag wieder im Auto. Die alarmierten Rettungskräfte konnten das Kind aber nicht mehr wiederbeleben. Zum Fußball. Superstürmer Harry Kane hat England einen perfekten Start in die WM-Titelmission beschert. Der Kapitän war mit einem Doppelpack der entscheidende Mann beim 4:2-Sieg im ersten Gruppenspiel gegen Kroatien. Zuvor hatte Portugal mit Topstar Cristiano Ronaldo gegen den Außenseiter Demokratische Republik Kongo nur ein 1:1 Unentschieden erreicht. Zum Wetter, die aktuelle Vorhersage des Deutschen Wetterdienstes. Im Norden und Osten gibt es noch viele Wolken und vereinzelt Schauer. Nach Süden hin bleibt es meist trocken. Die Temperaturen sinken auf 18 bis 12 Grad. Tagsüber bleibt es dann im Nordosten wolkig und teils nass, ansonsten wird es heiter. Am Abend kann es im äußersten Westen kräftige Gewitter geben. Die Höchstwerte liegen zwischen 26 und 36 Grad. Am Freitag wird es dann verbreitet heiter und im Süden und Osten sonnig. Es kann aber stark gewittern und mit bis zu 38 Grad bleibt es heiß.
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8: A60, Rüsselsheim Richtung Mainz. Vollsperrung zwischen Rüsselsheim-Königstetten und Rüsselsheim-Mitte wegen Reinigungsarbeiten nach einem LKW-Brand. Der Verkehr wird bei Rüsselsheim-Mitte abgeleitet.
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